0: habe wichtige Mitarbeiter zu einem Treffen in die Hauptstadt Rabat beordert. Allerdings sei unklar, was er dort genau besprechen wolle. Infantino hatte zuletzt für eine Welle der Empörung in der Fußballwelt gesorgt, als seine Pläne zum Verkauf von WM-Rechten an Investoren bekannt wurden.
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ihrem ersten Kinofilm haben Green Day natürlich auch den Soundtrack eingezimmert. Die Single I'm Never Gonna R.I.P. daraus ist neu auf Rock.

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1: Klar sind Vollfinger Das Punch alles in allem eine streitbare Band, aber bei der Musik der Jungs aus Las Vegas gibt es nichts zu diskutieren, Freunde. Auch auf dem mittlerweile 10. Studioalbum Legacy zeigen uns Sultan Bathory und seine Gang, wo der Hammer im Modern Metal hängt. Fette Riffs, eine noch fettere Produktion und tatsächlich auch ein seit jeher gutes Händchen für Melodien machen auch Legacy zum Pflichtkauf. Five Finger Death Punch wurde geiles Songwriting anscheinend in die Wiege gelegt. Und irgendwie hat man das Gefühl, dass es so ewig weitergehen wird. Wir hätten auf alle Fälle nichts dagegen. Kuriosität am Rande übrigens, das Album wird zunächst nur digital veröffentlicht, um den Fans die neuen Songs rechtzeitig zur Sommertour zugänglich zu machen. Vinyl und CDs gibt's dann erst am 18. September. Legacy von Five Finger Death Punch ist unser Album der Woche auf Rockantenne Bayern. Und da hören wir

Nach einer kleinen Auszeit melden sich Takeda aus Schweden wieder zurück. Die Single Everything's Wasted von Takeda ist neu auf Rockantenne Bayern.

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3: Ich bin Hendrik Daum. Rund 72.000 Migranten sind vergangene Woche in die spanische Nordafrika-Exklave Ceuta gelangt. Etwa 70.000 von ihnen sind inzwischen nach Marokko zurückgekehrt. Einige der EU-Mitgliedstaaten hatten Spanien wegen des Vorfalls heftig für seine Migrationspolitik kritisiert. Jetzt haben sich die EU-Innenminister in einem Krisenmeeting ausgesprochen. Was dabei rausgekommen ist, das berichtet Ursula Winkler.
4: Sie wollen künftig besser vorbereitet sein durch Frühwarnsysteme. Dazu gehört zum Beispiel auch, genauer in die sozialen Medien zu schauen. Denn viele Migranten hatten gesagt, sie seien durch Videos und Nachrichten bei TikTok und Co. auf die angeblich offene Grenze aufmerksam geworden. Sonst hätten sicher nicht Zigtausende diese gefährliche Reise angetreten. Mindestens 75 Menschen starben ja im Meer. Der Ansturm hatte auch für Streit zwischen den EU-Ländern gesorgt. Jetzt lobten aber die Innenminister das rasche Handeln der spanischen Behörden.
3: Über der Ostsee ist es erneut zu einem militärischen Zwischenfall gekommen. Die polnische Luftwaffe hat dort nach eigenen Angaben ein russisches Aufklärungsflugzeug abgefangen, zum dritten Mal innerhalb weniger Tage. Polen spricht von provokativen Aktionen Russlands. Der polnische Luftraum sei aber nicht verletzt worden. FIFA-Boss Gianni Infantino hat Medienberichten zufolge für den heutigen Mittwoch zu einer Krisensitzung des Weltverbands nach Marokko geladen. Der heftig in der Kritik stehende FIFA-Boss, heißt es, habe wichtige Mitarbeiter zu einem Treffen in die Hauptstadt Rabat beordert. Allerdings sei unklar, was er dort genau besprechen wolle. Infantino hatte zuletzt für eine Welle der Empörung in der Fußballwelt gesorgt, als seine Pläne zum Verkauf von WM-Rechten an Investoren bekannt wurden.
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Nickelback sind zurück mit einem lauten Vorboten zum kommenden Album Everything Under the Sun. Die Single Rattle the Cage von Nickelback ist neu auf Rockantenne Bayern.

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3: Ich bin Hendrik Daum. Die EU-Staaten wollen nach ihrem Streit über die Migrationskrise in Ceuta künftig geschlossener auftreten. Außerdem wollen sie durch Frühwarnsysteme besser vorbereitet sein. Das teilten die Mitgliedsländer nach einer Videokonferenz der Innenminister mit. Vergangene Woche waren insgesamt rund 72.000 Migranten in die spanische Nordafrika-Exklave Ceuta gelangt. Rund 70.000 von ihnen sind inzwischen nach Marokko zurückgekehrt. Aus Madrid berichtet Julia Macher.
4: Spanien sieht sich gestärkt. Alle EU-Partner hätten die schnelle Reaktion und das effiziente Krisenmanagement gelobt, so der Innenminister. Nachdem vergangene Woche Zehntausende Migranten schwimmend und kletternd in die spanische Exklave Ceuta drängten, hatten mehrere Länder Madrids liberale Einwanderungspolitik dafür verantwortlich gemacht.
3: Die Serie von Enthüllungen über alarmierende Hackerfähigkeiten führender KI-Modelle reißt nicht ab. Jetzt ertappten britische Sicherheitsforscher künstliche Intelligenz beim Versuch, in Eigeninitiative eine Schwachstelle in öffentlich zugänglicher Software einzuschleusen. Um damit durchzukommen, versuchte das KI-Modell der Entwicklerfirma Anthropic sogar, per E-Mail einen zuständigen Menschen zu manipulieren. Der massiv in der Kritik stehende FIFA-Präsident Infantino hat für heute zu einer Krisensitzung des Weltverbands nach Marokko geladen. Das berichten englische Medien. Zu dem Treffen habe Infantino wichtige Mitarbeiter in die Hauptstadt Rabat beordert. Allerdings sei völlig unklar, was der FIFA-Chef genau besprechen will. Infantino hatte zuletzt für Empörung in der Fußballwelt gesorgt, als seine Pläne bekannt wurden, WM-Rechte an Investoren zu verkaufen.
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bleiben hungrig und liefern den nächsten Kracher. Für See You in Hell haben sie sich Unterstützung von Hanno Mankind geholt. Ein düsterer, moderner Track mit ordentlich Druck. Und neu auf Rockantenne Bayern.

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Linkin Park haben den Thron, den sie leer hinterlassen hatten, selbst wieder besetzt. Aber bei der Nachfolge haben Nevertell aus Florida ein Wörtchen mitzureden. Die Single Other Side von Nevertell ist neu. Auf Rockantenne Bayern.

0: Aber jetzt pass mal auf hier. 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
1: Das Rockantenne Bayern-Wetter oft mit viel Sonne. Dabei wird es wieder drückend schwül. Die Höchstwerte klettern auf 29 bis 36 Grad. Im Laufe des Nachmittags bilden sich dann vor allem in der Südhälfte einige Gewitter, örtlich mit Unwetterpotenzial.
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1: Ich bin Katrin Steinberger, es ist 5 Uhr, guten Morgen. FIFA-Chef Infantino schwimmen offenbar die Fälle davon. Er hat heute zu einer Krisensitzung in Marokko eingeladen. Kommen sollen wichtige Mitarbeiter, berichten britische Medien. Infantino hatte mit seinen Investorenplänen für eine Welle des Protests gesorgt. Der Rückhalt bröckelt, selbst enge Mitarbeiter haben sich abgewendet. Möglicherweise bedeutet die aktuelle Krise das Ende von Infantinos FIFA-Präsidentschaft. Italien steht auf Rot. Für 25 Großstädte gilt die höchste Hitzewarnstufe, ab morgen für alle 27. Das Gesundheitsministerium warnt vor einem ernsten Risiko für alle Menschen, nicht nur für Ältere oder Kranke. Die Regierung hat Arbeiten im Freien, auf dem Bau und in der Landwirtschaft während der heißesten Stunden des Tages verboten. Ein Teil einer SpaceX-Rakete ist auf Kollisionskurs mit dem Mond. Die Oberstufe der Falcon 9 könnte dort heute Morgen kurz nach 8:30 unserer Zeit ungeplant einschlagen. Von hier aus dürfte der Einschlag wahrscheinlich kaum sichtbar sein, sagen NASA-Experten. Mondsonden sollen in den nächsten Tagen nach einem möglichen neuen Krater suchen.
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1: Megadeth legen nochmal nach. Im Rahmen ihrer Abschiedstour waren die Metal-Legenden vergangenen Juni für 2 Konzerte hier in Deutschland. Jetzt haben Dave Mustaine und Co. die nächsten Gelegenheiten für uns angekündigt, sie noch einmal ein letztes Mal live zu erleben. Im März und April 2027 spielen Megadeth in Düsseldorf, Hamburg, Berlin und München. Die ersten exklusiven Vorverkäufe starten heute um 10. Der allgemeine Ticketverkauf dann am Freitag zur selben Zeit.
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3: Um kurz nach 5 an diesem Mittwochmorgen. Schön, dass ihr dabei seid. Und dabei sind jetzt auch U2 und die Ärzte mit Junge. Starten wir rein in diese Frühschicht.
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0: Where the streets have no name, Classic Rock am Mittwochmorgen mit Rockantenne. Gleich geht's weiter mit Gun und Word Up. Und ja, was mich ja besonders glücklich macht immer, ist, wenn die allerbeste Musik der Welt in Gefilden auftaucht, in denen man sie gar nicht erwartet. So wie jetzt am Wochenende beim ZDF-Fernsehgarten. Ja, die Kollegen aus Mainz haben ja jedes Jahr eine Rock im Garten-Ausgabe, was ich grundsätzlich schon mal gut finde. Und da haben sie auch tatsächlich immer ganz geile Bands vor Ort. Jetzt am Wochenende waren zum Beispiel Evil Jared und Krogi, Doro, Kiss und Dynamite und auch Bülent Ceylan da. Bülent ist bekanntlich nicht nur Comedian, sondern vor allem einer von uns, einer aus der Rock-Community. Im September veröffentlicht er ein neues Album, deswegen war er jetzt sicher auch im Fernsehgarten zu Gast, um da ein bisschen Werbung für zu machen. Und wir mussten Bülent natürlich auch mal fragen jetzt, was bedeutet Rock für ihn und wie bringt er so Menschen wie den Zuschauern, Moderatoren und sonstigen Menschen im Fernsehgarten eigentlich bei, wie geil Rock und diese Community eigentlich ist, Bülent.
1: Rock'n'Roll, das ist für mich auch eine Lebensphilosophie. Es geht ins Blut, wenn ich die Musik höre, Rage Against the Machine, damals Nirvana und so, das ist Gänsehaut. Und wenn man auf Rockfestivals ist, dann sieht man auch, was für liebe Menschen da auch rumhängen. Ja. Die sehen zwar krass aus teilweise, aber sind sowas von nett. Ich kenne einen, der kam, war 2-Meter-Typ, tätowiert, lange Haare. Da dachte ich, alter Vater, jetzt krieg ich auf die Kusch. Und dann sagt er, hallo, ja, also super lieb. Also das, so sind auch Rocker, ne? Also es sind einfach ganz nette Leute.
0: So nämlich, Bülent Ceylan, Amen. Und mit der Mannheimer Gosch startet es sich direkt gut gelaunt in den Mittwochmorgen. Hier ist Gun mit Word Up auf Rockantenne.

am Mittwochmorgen und Black Velvet. Und ja, ich weiß, die Versuchung ist immer groß, immer nochmal auf die Snooze-Taste zu drücken und nochmal auf die Snooze-Taste zu drücken. Aber tatsächlich macht es das nicht besser. Im Gegenteil. Ich kann tatsächlich ein Wake-up-Light empfehlen, morgens, für alle, die schlecht aus dem Bett kommen. Da wird also ein Sonnenaufgang simuliert. Und tatsächlich, wenn wie bei mir um 3.30 Uhr der Wecker klingelt, werde ich lieber von der Sonne geweckt als von sonstigen Alarmen. Und am allerliebsten werden wir alle geweckt von der allerbesten Musik. Und deshalb habe ich die jetzt für euch von den Red Hot Chili Peppers und Can't Stop. Kommt gut in diesen Morgen.

0: das Rockantenne Bayern Wetter. Oft mit viel Sonne. Dabei wird es wieder drückend schwül. Die Höchstwerte klettern auf 29 bis 36 Grad. Im Laufe des Nachmittags bilden sich dann vor allem in der Südhälfte einige Gewitter, örtlich mit Unwetterpotenzial.
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0: Ich bin Katrin Steinberger. Es ist 5:30. Guten Morgen. Schon wieder brennt es bei uns in den Bayerischen Alpen, westlich von Schneißelreuth im Landkreis Berchtesgaden dieses Mal. Das Feuer ist am späten Abend am Kanzbergkobel ausgebrochen. Mehrere hundert Quadratmeter ist die Brandstelle groß. Heute geht der Einsatz weiter. Mehrere Löschhubschrauber unterstützen gezielt bei der Brandbekämpfung aus der Luft. Die Stadt Harburg in Schwaben ist gerade geteilt, in Ost und West. Nach einem Blitzeinschlag sind an zwei Bahnübergängen die Schranken kaputt. Sie verbinden die Ost- und die Westhälften der Stadt. Die Bahn arbeitet daran, den Schaden zu reparieren. Es könnte laut Polizei aber noch den Berufsverkehr heute Morgen treffen. Für die Anwohner von Harburg bedeutet das einen kilometerlangen Umweg. Im Schlosspark Nymphenburg in München sorgt gerade eine seltene Blütenpracht für Staunen. Eine rund 45 Jahre alte Agave blüht zum allerersten Mal. Die fast 6 Meter hohe Pflanze streckt ihre gelb-grünen, cremefarbenen Blüten in den Himmel. Agaven blühen nur ein einziges Mal und sterben danach ab. Zwei Ableger der Pflanze sollen aber in Kübeln weiterwachsen.
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0: Eine Punk-Legende zu Besuch im Vatikan. Patti Smith hat vergangenen Freitag Papst Leo getroffen, zu einer 40-minütigen Privataudienz. Arrangiert hatte das Treffen Antonio Spadaro, Unterstaatssekretär im Kulturministerium des Vatikans und persönlicher Freund der Musikerin. Obwohl sie keine Katholikin sei, fühle sich Smith vom Papst Leo wegen seines sanften, offenen und beständigen Sinns für das Menschliche angezogen. So ein Statement der Punk-Größe. Sowohl Patti Smith als auch der Pontifex stammen aus der US-Großstadt Chicago.
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0: Mittwochmorgen in der Rockrepublik. Ja, und Meteorologen sprechen aktuell von einer fast tropischen Hitzewelle. Deshalb habe ich heute auch nur fast mein Hula-Kleid angezogen. Den Pina Colada gönne ich mir jetzt trotzdem. Passt, Chef, oder?
1: Nein, Pascal, ich denke nicht.
0: Mann! Nix darf man hier. Guten Morgen, jetzt mit Snow Patrol.

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1: Yeah, what is so civil about war anyway? Warrecht hat Axl Rose, Guns N' Roses, Civil War am Mittwochmorgen auf Rockantenne. Und jetzt geht's weiter mit Survivor und Eye of the Tiger. Natürlich sprechen wir da jetzt also über den neuen Rocky-Film aus dem Jahr 2026. Ich sag's, wie es ist, ich nutze jede Chance, um über Rocky zu sprechen, ob on-air oder hinter den Kulissen eventuell. Bin ich ein großer Fan. Es kommt ein neuer Film, das Biopic I Play Rocky. Kinostart in Deutschland, 5. November. Ist jetzt keine, wie gesagt, Fortsetzung von Rocky, sondern erzählt tatsächlich die wahre und eigentlich recht dramatische Entstehungsgeschichte des Kultfilms und wie Sylvester Stallone darum kämpfte, die Hauptrolle selbst spielen zu dürfen. Ich freue mich wahnsinnig drauf. Der Trailer schaut schon richtig gut aus. Anthony Ippolito ist Sylvester Stallone. Tatsächlich von der Stimme her allein. Also optisch natürlich passt, aber die Stimme auch on point. Also 5. November geht's los. I Play Rocky im Kino. Wir sehen uns da. Und jetzt hören wir natürlich auch den Grund, warum ich hier über Rocky spreche. Survivor und Eye of the Tiger. Einen schönen Mittwochmorgen.

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3: Das Rockantenne Bayern-Wetter oft mit viel Sonne. Dabei wird es wieder drückend schwül. Die Höchstwerte klettern auf 29 bis 36 Grad. Im Laufe des Nachmittags bilden sich dann vor allem in der Südhälfte einige Gewitter, örtlich mit Unwetterpotenzial.
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3: Ich bin Katrin Steinberger. Es ist 6 Uhr. Guten Morgen. FIFA-Boss Gianni Infantino hat für heute zu einer Krisensitzung des Weltverbands nach Marokko geladen. Das berichten britische Medien. Infantino habe wichtige Mitarbeiter nach Rabat beordert. Es sei aber unklar, was der Schweizer dann genau besprechen wolle. Nach den gescheiterten Investorenplänen steht Infantino unter Druck. Mehrere enge Vertraute haben sich von ihm distanziert. Die EU reagiert auf die Ereignisse in Ceuta und kündigt Konsequenzen an. Es soll eine Art Frühwarnsystem geben. So sollen zum Beispiel soziale Medien stärker beobachtet werden, um vorbereitete Aktionen rechtzeitig zu erkennen. In der vergangenen Woche hatten nach Angaben der spanischen Regierung rund 72.000 Menschen von Marokko aus die spanische Exklave erreicht. Die französische Atlantikküste ist zurück im Urlaubsbetrieb. Nach den schweren Waldbränden meldet das Tourismusministerium, Wasser und Luft sind sauber, Strände und Campingplätze wieder geöffnet und auch an den Flughäfen und Bahnhöfen der Region laufe alles wieder normal.
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3: Ein Rockstar-Sohn im Löwendress, Matthew Collins, Sohn der Genesis-Legende Phil Collins, spielt ab sofort beim TSV 1860 München. Der Mittelfeldspieler hat einen Einjahresvertrag bei den Löwen unterschrieben, das teilte der Verein jetzt mit. Collins stand zuletzt in der österreichischen zweiten Liga beim SV Austria Salzburg unter Vertrag. Diese Saison läuft er nun in der Regionalliga Bayern auf, nachdem 1860 München aus wirtschaftlichen Gründen aus der dritten Liga absteigen musste.
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4: Mittwochmorgen, 6 Uhr und 2 Minuten. Wir starten zusammen rein jetzt mit unserem heutigen Geburtstagsrocker Evil Jared von der Bloodhound Gang. 55 Jahre und kein Stückchen leise. Mit Foxtrot Uniform Charlie Kilo ist er gleich dabei. Und den Anfang macht Melissa Etheridge mit ihrem Klassiker Like the Way I Do. Das Song-Intro übrigens entstand durch Zufall, als Melissa einen ihrer anderen Songs rückwärts auf einem Kassettenrekorder abspielt, findet sie den Rhythmus des rückwärts abgespielten Gitarrenparts so gut, dass sie ihn nachspielt und direkt einen Hit schreibt. Like the way I do.
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Happy Birthday, Evil Jared Hasselhoff. Ja, so heißt er auch im Ausweis ganz offiziell. Mit seiner Bloodhound-Gang haben wir ihn gerade gehört an diesem Mittwochmorgen auf Rockantenne. Also wir ihn, er uns noch nicht, da bin ich mir ziemlich sicher. Evil Jared dürfte aktuell noch schlummern in seiner Berliner Butze. Es sei ihm gegönnt. Bald rollt der Ball wieder in Deutschland. Am Freitag geht die zweite Bundesliga los. Bochum gegen Hertha und Ende August zieht die erste Bully nach. Aber in der Schweiz, da rockt der Fußball schon. Ja, rockt. Der FC Lugano hat seit dieser Saison zwei neue Songs. Und zwar von den Schweizer Hardrockern Gotthard.

klingt definitiv nach Fußballsong Bianconeri Allee. Die beiden Songs laufen seit dieser Saison vor Anpfiff und beim Einlauf der Mannschaften und die Kombination passt einfach perfekt. Gotthard wurde 1992 in Lugano gegründet und Gitarrist Leo Leoni hat als Jugendlicher selbst für den FC Lugano gespielt. Übrigens, ihr ehemaliger Leadsänger Steve Lee, der wäre heute 63 geworden. Rock in Peace da oben, Steve. Jetzt für euch im besten Rock Nonstop auf Rockantenne Gotthard mit Mighty Quinn. Einen wunderschönen guten Morgen euch.

0: Ja, that's the spirit. Trotz beschissener Stimmung auf der Welt haben wir trotzdem gute Laune. R.E.M. is the end of the world as we know it. 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Ja, Barney Bahnsteiner ist immer noch im Urlaub diese Woche. Deswegen bekommt ihr die Big Balls. Heute nur musikalisch über unsere AC/DC-Garantie, der beste Rock nonstop mit einer der Hardrock-Stimmen schlechthin.
1: Hier ist der Ernst, ich komme aus Hamburg-Wilhelmsburg. Ja, Bud Scott, eine Riesenlegende gewesen oder ist er immer noch? Und AC/DC hat mich jedes Mal schon in frühesten Kindheitstagen berührt. Er ist einfach Weltklasse gewesen.
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ich liebe dieses Riff. Die Sonne scheint und Collective Soul scheinen mit. Und gleich darf Kid Rock seinen Sommerkracher auspacken. All summer long. Und Green Day schließen sich direkt an. When I Come Around gibt's auch gleich.

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5: Das Rockantenne Bayern-Wetter oft mit viel Sonne. Dabei wird es wieder drückend schwül. Die Höchstwerte klettern auf 29 bis 36 Grad. Im Laufe des Nachmittags bilden sich dann vor allem in der Südhälfte einige Gewitter, örtlich mit Unwetterpotenzial.
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5: Ich bin Katrin Steinberger. Es ist 6:30. Guten Morgen. Die Einsatzkräfte im Berchtesgadener Land kommen nicht zur Ruhe. Erst ist ein Feuer am Hochstaufen in Bad Reichenhall gelöscht worden. Jetzt brennt in der Nähe von Schneitzelreuth ein Wald am Kanzbergkogel. Mehrere hundert Quadratmeter ist die Brandstelle groß. Heute geht der Einsatz weiter. Mehrere Löschhubschrauber unterstützen aus der Luft. Sie starten jetzt mit ihrem Einsatz. Sie sollen einen Stein von einer Fußgängerbrücke in Würzburg auf einen Obdachlosen geworfen haben. Jetzt hat die Polizei zwei 13-Jährige als Verdächtige ermittelt. Die beiden Jungen sollen am Samstag einen mehr als 3 Kilo schweren Stein auf den 51-Jährigen geworfen haben. Der Mann blieb dabei unverletzt. Auch das Jugendamt wurde eingeschaltet. Die besten Schiedsrichter Deutschlands bereiten sich gerade in Weiler im Landkreis Lindau auf die neue Bundesliga-Saison vor. Heute gibt es dort ein öffentliches Training. Um 14 Uhr geht's im Stadion des FV Weiler los. Für Robert Hartmann und Co. geht es darum, reale Spielsituationen zu bewerten. Neben der Regelkunde steht aber auch viel Fitness auf dem Programm beim Trainingslager im Westallgäu.
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5: Wir freuen uns über die Ankündigung mehrerer neuer Alben. Greta Van Fleet veröffentlicht am 9. Oktober ihr neues Studiowerk Palace for the People. Die bayerische Dark-Rock-Band Lacrimas Profundere ist noch ein bisschen früher dran. Ihre neue Platte Lay Me Down, Oh Silent Fear erscheint Ende September. Und die australischen Punks von Emil and the Sniffers bringen ein Live-Album raus. Das Begleitwerk zu ihrem anstehenden Konzertfilm Truth or Consequences bekommen wir schon Anfang September.
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0: When I come around, ja, und wenn wir vorbeikommen, dann ist hier erstmal, ne?
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0: 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Wir kommen zu euch und zünden zusammen mit dem geilsten Verein der Rockrepublik das Rock Antenne Vereinsfestival. Einzige Voraussetzung, ihr habt richtig Bock. Anmelden geht auf unserer Website oder in der Rockantenne-App. So hat es auch Frank aus Darmstadt gemacht. Ich lese hier gerade, du bist im Pink Panthers MCEV. Wie kommt man denn auf so einen Namen für einen Motorradclub, Frank?
3: Jeder hatte irgendwie die Totenköpfe drauf und der Pink Panther war damals so diese Kultfigur, der coole Paul Panda aus dem Fernsehen. Und gesagt, jeder hat irgendwelche Clubfarbe, Pink hat keine.
0: Meine pinken Haare und ich lieben alles daran. Und was würdet ihr Pink Panthers sagen, wenn wir mit dem Rock

sag's, wie es ist. Ich hätte ja jetzt schon Bock. Diese Woche gilt's noch. Da könnt ihr euch und euren Verein noch anmelden. Danach startet dann das Voting. Ich würde mich persönlich ja freuen, wenn wir in so ein richtig schön gemütliches Dorf kommen mit der Party. Oder in eine Kleinstadt. Small Town, John Cougar Mellencamp jetzt auf Rockantenne. Einen wunderschönen guten Morgen euch. Oder wie man in Hessen sagt, Gude. So.

Linkin Park, Crawling in der Rockantenne-Frühschicht. Lustig. Gestern erst habe ich mich noch gefragt, wann sie denn jetzt endlich den Start ihres Kinofilms bekannt geben. Zack, kam gestern Abend eine Mail an uns Fanclub-Mitglieder. Am 30. September startet Unshatter in den Kinos weltweit. Gefilmt wurden die Studio-Sessions zum neuen From Zero-Album sowie die Release-Show in Sao Paulo. Der Film zum Neubeginn von Linkin Park sozusagen. Ich glaube, das wird ganz gut. Knapp 2,5 Wochen ist das WM-Finale her und die Entzugserscheinungen, ja, ihr merkt schon, ich zitter, bei Fußballfans überall kicken hart. Da wird auch hier in der Redaktion mal eine Blutgrätsche ausgepackt, wenn jemand die letzte Tasse Kaffee nimmt, ohne einen neuen Pott aufzusetzen. Ich sag's, wie es ist. Aber nicht verzagen, diese Woche ist eine gute Woche für alle Runde ins Eckige Fanatiker. Am Freitag startet die neue Saison der zweiten Bundesliga. Bochum gegen die Hertha aus Berlin. Und schon heute, nach mehr als 3 Jahren Wartezeit, startet die neue Staffel von Ted Lasso. Eine der Serien des Jahrzehnts. Ein ehemaliger American Football Trainer übernimmt einen englischen Fußballclub in der Krise. Unglaublich herzlich und wahnsinnig witzig. Die erste Folge von Staffel 4 gibt's ab heute im Netz. Da übernimmt Ted Lasso eine Frauenmannschaft und ich bin super gespannt tatsächlich auch, welche Rockklassiker in der neuen Staffel auftauchen. Bisher waren ja immer wieder absolute Banger dabei. Direkt in der allerersten Folge zum Beispiel. Die Sex Pistols, God Save the Queen. Ich hätte ja durchaus auch noch den ein oder anderen Vorschlag für den Soundtrack. Wie wäre es denn zum Beispiel mit den Dire Straits und Walk of Life? Passt doch auch ganz schön. Der Lebensweg von Ted Lasso. Gibt's jetzt bei uns in der Rockantenne Frühschicht. Einen wunderschönen Mittwochmorgen euch.

Live-Auftritt beim Woodstock 69 Joe Cocker mit seinem Beatles-Cover With a Little Help from My Friends. Und legendär wird's auch gleich um kurz nach 7 mit Pink Floyd.

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8: Geburtstagskonvoi im Metal-Universum. Und auch im Freistaat wird aufgedreht. James Hetfield von Metallica, Max Cavalera von Sepultura und Soulfly und Bruce Dickinson von Iron Maiden feiern ihren Ehrentag. Drei Stimmen, die seit Jahrzehnten erst Kneipen, dann Clubs und natürlich die ganz großen Festivalbühnen von Aschaffenburg bis München beschallen. Hetfields Riffs, Cavalieras Groove und Dickinsons Sirene haben schon viele Fahrten über die A8 oder die A9 veredelt. Also, Boxen auf die Fensterbank und diese Woche mindestens einmal Metallica, Sepultura und Maiden in die bayerische Sommerluft pusten.
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9: Das Rockantenne Bayern-Wetter oft mit viel Sonne. Dabei wird es wieder drückend schwül. Die Höchstwerte klettern auf 29 bis 36 Grad. Im Laufe des Nachmittags bilden sich dann vor allem in der Südhälfte einige Gewitter, örtlich mit Unwetterpotenzial.
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9: Ich bin Katrin Steinberger. Es ist 7 Uhr. Guten Morgen. Krisentreffen der FIFA heute in Marokko. Zudem hat FIFA-Boss Infantino eingeladen. Laut britischen Medien beordert er wichtige Mitarbeiter nach Rabat. Dort ist im März die nächste FIFA-Präsidentenwahl angesetzt. Infantino würde sich gerne wieder wählen lassen. Nach seinen gescheiterten Investorenplänen wird die Luft für ihn aber immer dünner. Die Enthüllung über bedenkliche Hackerfähigkeiten moderner KI-Modelle nehmen kein Ende. In Großbritannien hat eine KI in einem Test echte Phishing-Mails verschickt. Ein Modell der Firma Anthropic nutzte dafür erfundene Identitäten und wollte eine Sicherheitslücke in Software einschleusen. Entdeckt wurde das erst später von Sicherheitsforschern des britischen Wissenschaftsministeriums. Italien steht auf Rot. Für 25 Großstädte gilt die höchste Hitzewarnstufe, ab morgen für alle 27. Das Gesundheitsministerium warnt vor einem ernsten Risiko für alle Menschen, nicht nur für Ältere oder Kranke. Die Regierung hat Arbeiten im Freien, auf dem Bau und in der Landwirtschaft während der heißesten Stunden des Tages verboten.
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9: 50 Jahre KISS in Deutschland. Das feiern die Rocklegenden mit einem großen Fan-Event am 30. Oktober in der Mitsubishi Electric Hall in Düsseldorf. Auf dem Programm stehen unter anderem KISS-Gitarrist Tommy Thayer, die Queen of Metal Doro Pesch und die renommierte Tribute-Band KISS Forever. Der Ticketvorverkauf beginnt nächsten Dienstag. Vor fast genau einem halben Jahrhundert, im Mai 1976, spielten KISS ihre ersten Konzerte hier in Deutschland.
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0: Einen wunderschönen Mittwochmorgen, Rockrepublik. Ja, aktuell wünscht man sich bei der FIFA, bei der Bundesregierung und beim schwülen Wetter vor allem eines, endlich mal ein reinigendes Gewitter. Grundsätzlich freue ich mich persönlich ja schon sehr auf den Herbst. Musikalisch sind wir da zumindest jetzt mit Billy Talent und Fallen Leaves. Einen wunderschönen guten Morgen euch.

0: Geschichtsunterricht in Songform. Pink Floyd, Another Brick in the Wall. Ihr hört die Rockantenne Frühschicht mit Judy Redford. Es ist 7 Uhr und gleich 10 Minuten. Draußen natürlich schon längst hell. Aber so oder so starten wir gemeinsam in den Tag mit dem Prince of Fucking Darkness.
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Dickinson am Freitag feiert er Geburtstag. Da muss er hoffentlich keine Berge hochrennen. Wobei, nachdem seine Frau ja Fitnesstrainerin ist, könnte ich mir schon vorstellen, dass Bruce auch an seinem Geburtstag ein bisschen Sport machen muss. Naja, den quälenden Weg in die Arbeit, jede Party, auf der wir jemals waren, oder einen warmen Sommermorgen mit dem ersten Kaffee in der Hand. Rock und Metal machen alles besser. Zum Beispiel auch Popmusik. Sexy Back von Justin Timberlake. Ja. Wir Metalheads, wir freuen uns jetzt eher über Songs wie den hier. Freak on a Leash von Korn. Und wenn wir Korn jetzt mit Justin Timberlake in einen Mixer werfen, dann klingt das in etwa so.

dieses Meisterwerk haben die Social Media Musiker Mac Lockie und Chris Drummer aus den USA vor einigen Tagen zusammen gezaubert und das Internet und ich liebt's. Sogar der Korn-Frontmann Jonathan Davis selbst hat's gesehen und für gut befunden. Wir lieben alles daran. Jetzt gibt's aber natürlich ein Korn-Original in der Rockantenne-Frühschicht um 7:19 Uhr. So startet es sich hier in dem Mittwochmorgen. Korn, Word Up auf Rockantenne.

0: Great White, Once Bitten, Twice Shy mit dem einzigen Boss, dem wir um die Uhrzeit freiwillig zuhören, geht's gleich weiter. Bruce Springsteen, und der bringt seine Girls in Their Summer Clothes mit. Und Lou Reed übernimmt das mal mit dem Wildsein in aller Herrgottsfrüh. Ich brauche noch einen Kaffee. Sein Walk on the Wild Side gibt's auch gleich bei unserer Frau Kantine.
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9: Das Rockantenne Bayern-Wetter oft mit viel Sonne. Dabei wird es wieder drückend schwül. Die Höchstwerte klettern auf 29 bis 36 Grad. Im Laufe des Nachmittags bilden sich dann vor allem in der Südhälfte einige Gewitter, örtlich mit Unwetterpotenzial.
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9: Ich bin Katrin Steinberger. Es ist 7:30. Guten Morgen. In Saarbrücken läuft gerade ein Großeinsatz gegen eine internationale Schleuserbande. Grundlage sind jahrelange Ermittlungen der Staatsanwaltschaften Traunstein, Landshut und Weiden, unterstützt von Europol. Rund 240 Kräfte durchsuchen mehrere Objekte. Im Fokus steht ein Familienclan, der über Libyen und die Balkanroute hunderte Menschen nach Europa geschleust haben soll. 3 Haftbefehle wurden vollstreckt. In den Berchtesgadener Alpen geht in Hütten das Wasser aus. Auf der Blaueishütte kommt das Trinkwasser momentan nur noch per Helikopter. Gäste bekommen zum Beispiel Wasser in Flaschen gegen Gebühr, schreibt der Hüttenbetreiber auf Facebook. Auch andere Berghütten in den Berchtesgadener Alpen sind betroffen. Die Klo- und Waschräume sind abgesperrt, stattdessen gibt es mobile Toiletten. Trinkwasser wird aus aufbereitetem Regenwasser gewonnen. Einmal quer durch die Stadt fahren. Das ist in Harburg in Schwaben seit dem Abend nicht mehr möglich. Nach einem Blitzeinschlag sind die Schranken an 2 Bahnübergängen kaputt. Damit ist die Stadt laut Polizei praktisch geteilt, denn nur diese beiden Straßen verbinden West- und Osthälfte von Harburg. Wie lange die Reparatur dauert, lässt sich laut Bahn nicht sagen, aber man ist dran.
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9: Ruth Dickinson tritt mit einem Klassikorchester auf. Kommenden Januar performte Maiden-Frontmann im südpolnischen Katowice. Im Rahmen des sogenannten The Legend of Rock Symphonic Konzerts wird Dickinson einige seiner größten Hits gemeinsam mit einem lokalen Orchester performen. Im neuen Symphoniearrangement, die Rock mit einem vollen Orchestersound mischen, so die Veranstalter. Derartige Konzerte stellen für den Sänger allerdings keine komplette Neuheit dar. Zuletzt war er 2023 Teil einer orchestralen Rocktour.
10: 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Und

0: the Wild Side. Ja, wo wir schon wild unterwegs sind, machen wir da doch musikalisch auch gleich wild mit weiter.
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0: Welche Nummer bedeutet euch die Welt und vor allem warum? Ihr klickt euch rein in die Rockantenne-App oder klingelt durch über die Studio-Hotline 08000 80 4000 und da verratet ihr uns allen die Geschichte zum Rocksong eures Lebens. Und normalerweise macht das einer aus unserer Rock-Community hier in Deutschland, aber heute haben wir einen ganz besonderen Gast, einen waschechten Rockstar, der erst letzten Freitag

0: fester Bestandteil meiner Kindheit. Der andere wäre vielleicht Russian Roulette von Accept. Ich liebe diesen Song. Also ich habe wohl zwei ausgewählt, aber naja, du weißt schon.
1: Ja, das kennen wir nur zu gut. So viele gute Songs und dann soll man sich für einen entscheiden, was diese Rockantenne immer von einem möchte. Aber dann mache ich das jetzt für dich, Sultan. Der Rocksong des Lebens von Five Finger Death Punch Gitarrist Sultan Bathory, Wasp. I wanna be somebody auf Rockantenne.
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Rock made in Germany von Fury in the Slaughterhouse. So when I'm dead and gone, Rock Republik, guten Morgen. Es ist 7.50 Uhr und bei den 30 bis 38 Grad heute greifen wir heute hoffentlich alle zum Eis, oder? Ja, und dann kennt ihr sicher auch das Gefühl, ein bis zu gierig und zack, ein stechender Schmerz zieht in den Kopf. Hirnfrost, Brain Freeze. Forscher haben herausgefunden, wer zu schnell sein Eis isst, kriegt fast dreimal so oft Hirnfrost wie Genießer, die sich Zeit lassen. Ja, Grund ist ein eigentlich ganz schlauer Selbstschutzreflex von unserem Körper. Plötzlich schießt nämlich warmes Blut Richtung Gehirn, der Druck steigt, aua. Ist zwar fies, aber hier die gute Nachricht, Brain Freeze, Hirnfrost ist harmlos. Nach ein paar Sekunden vorbei, also trotzdem heute vielleicht lieber langsam schlecken statt schnell schlingen, das ist der Reminder auch an mich. Und musikalisch passt jetzt sowieso nur einer. Foreigner, Cold as Ice, im besten Rock-Monster-Wolf-Rock. Einen schönen guten Morgen.

0: Verzeihung, kurz nach 8 bei uns auf Rockantenne. 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
9: Abriss für alle. Electric Callboy veröffentlichen ihr neues Album voll mit fetten Riffs, dicken Synthes und Hooks, die sogar im Stau auf der A8 für Partystimmung sorgen. On top gibt's einen Geburtstag zu feiern. Sänger Kevin hat Ehrentag, doppelter Anlass, die Anlage aufzudrehen. Neues Material aus Kastrop, Rauxel, neue Hooks zum Mitbrüllen und eine Band, die seit Jahren zeigt, wie viel Spaß moderner Metalcore machen kann. Wir schicken einen bierfröhlichen Geburtstagsgruß Richtung NRW an unsere Lieblings-Callboys.
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10: Das Rockantenne Bayern-Wetter oft mit viel Sonne. Dabei wird es wieder drückend schwül. Die Höchstwerte klettern auf 29 bis 36 Grad. Im Laufe des Nachmittags bilden sich dann vor allem in der Südhälfte einige Gewitter, örtlich mit Unwetterpotenzial.
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10: Ich bin Katrin Steinberger. Es ist 8 Uhr. Guten Morgen. Die FIFA trifft sich heute zu einer Krisensitzung in Rabat. FIFA-Boss Gianni Infantino hat wichtige Mitarbeiter nach Marokko beordert, berichten britische Medien, denn der Druck auf ihn wächst, seit seine Investorenpläne für WM-Rechte für Empörung gesorgt haben. Die aktuelle Krise könnte seine Zukunft als FIFA-Präsident gefährden. Infantino wollte sich eigentlich nächstes Jahr wieder wählen lassen. Die EU reagiert auf die Ereignisse in Ceuta und kündigt Konsequenzen an. Es soll eine Art Frühwarnsystem geben. So sollen zum Beispiel soziale Medien stärker beobachtet werden, um vorbereitete Aktionen rechtzeitig zu erkennen. In der vergangenen Woche hatten nach Angaben der spanischen Regierung rund 72.000 Menschen von Marokko aus die spanische Exklave erreicht. Ein Teil einer SpaceX-Rakete ist auf Kollisionskurs mit dem Mond. Die Oberstufe der Falcon 9 könnte dort heute Morgen kurz nach 8:30 unserer Zeit ungeplant einschlagen. Von hier aus dürfte der Einschlag wahrscheinlich kaum sichtbar sein, sagen NASA-Experten. Mondsonden sollen in den nächsten Tagen nach einem möglichen neuen Krater suchen.
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10: Wir freuen uns über die Ankündigung mehrerer neuer Alben. Greta Van Fleet veröffentlicht am 9. Oktober ihr neues Studiowerk Palace for the People. Die bayerische Dark-Rock-Band Lacrimas Profundere ist noch ein bisschen früher dran. Ihre neue Platte Lay Me Down, Oh Silent Fear erscheint Ende September. Und die australischen Punks von Emil and the Sniffers bringen ein Live-Album raus. Das Begleitwerk zu ihrem anstehenden Konzertfilm Truth or Consequences bekommen wir schon Anfang September.
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0: Startet gut in den Mittwoch, Mäuse. Den guten Sound haben wir für euch jetzt von The Offspring und Deep Purple. Und da soll noch mal einer sagen, Rockmusik wäre nur Krach. Für das Riff von Smoke on the Water hat sich Gitarrist Richie Blackmore an Beethovens 5. Sinfonie inspirieren lassen. Von Beethovens 5. Sinfonie inspirieren lassen. So ist richtiges Deutsch, gell?
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0: Basti. Schön, dass du da bist. Magst du noch mal kurz ins Mikro reinschreien?
1: Was?
0: Da! Ah! Der Musikchef und Metal-Moser bei uns in der Rockantenne Frühschicht hat richtig gute Laune. So, sag mal, hört ihr das auch? Also außer den Metal-Moser im Hintergrund schreien? Es brodelt. Und zwar in der Gerüchteküche. Ja, auf einschlägigen Websites und in Online-Foren wird gemunkelt, dass sie hier nächstes Jahr zurück nach Deutschland kommen. Die Classic-Rock-Giganten von Toto. Aktuell sind sie auf Tour durch die USA. Für Europa steht nichts an. Aber wie gesagt, in Industriekreisen, zu denen unser Metal-Bowser gehört, glauben sie fest daran, dass Toto bald Shows für die Rockrepublik ankündigen. Von Köln und Berlin ist da die Rede. Irgendwann im nächsten Jahr. Die Band selbst hüllt sich noch in Schweigen. Aber wenn es was Neues gibt, entweder aus der Gerüchteküche oder sogar irgendwas Offizielles, das wäre doch was, dann erfahrt ihr es hier natürlich zuerst. So lange gönnen wir uns weiter ihre zeitlosen Nummern. Heute an dem Tag, an dem vor 34 Jahren ihr legendärer Drummer Jeff Porcaro in den Rockhimmel weitergezogen ist. Jetzt im besten Rock nonstop, Toto mit Africa.
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0: the Nation auf Rockantenne fand ich tatsächlich ziemlich stark im Wacken-Livestream, den Auftritt von POD dieses Jahr. So, und was soll ich sagen, Leute? Als ich das heute Morgen gelesen habe, habe ich mich richtig gefreut. Deswegen dürft ihr euch jetzt mitfreuen. Heute hat nämlich ein Mann Geburtstag, bei dem man sich wirklich fragt, wie ein Mensch gleichzeitig so professionell und so verpeilt und lieb gleichzeitig sein kann. Dominic Harrison, besser bekannt unter seinem Künstlernamen Youngblood.
1: Don't call me Dominic.
2: Nennt mich nicht Dominic, so nennt mich meine Mutter, wenn ich frech bin. Ich hasse den Namen nicht, nein, ich dachte nur, er ist viel zu nett für die Musik, die ich mache.
0: Viele von uns sowas wie der offizielle Erbe von Ozzy Osbourne oder eben einfach ein ganz toller junger Rocker. Und passend zum Thema hat uns noch diese liebe Mail erreicht. Guten Morgen, bester Radiosender. Ich gehe gerade meine Gassi-Runde nach der Nachtschicht und habe eine Bitte an euch. Unsere deutschen Fanclub-Mitglieder sind gerade im Tief nach dem tollen Festivalsommer angekommen und benötigen dringend eine Aufmunterung durch Youngblood aus dem Radio. Was ihr spielt, ist egal. Müssen die restliche US-Tour überbrücken, bis er endlich wieder bei uns ist. Bitte, bitte, bitte. Danke im Voraus, Nadja vom Black Hearts Club in Deutschland. Sehr, sehr gerne, liebe Nadja. Für dich, dein Hundi, der hoffentlich eine schöne Gassi-Runde hatte, und für uns alle und Youngblood, sein Duett mit Aerosmith, Wild Woman im besten Rock Nonstop auf Rockantenne.

0: Tour. Susi Quattro auf Rockantenne in Leipzig Rock City steht Susi am Samstag auf der Parkbühne. Und auf unserer Radiobühne stehen gleich U2 mit ihrem Beautiful Day. It's a beautiful day. Und direkt aus Düsseldorf Rock City ums Eck gebogen kommen die Toten Hosen mit Wünsch dir was. Gleich bei uns auf Rockantenne.
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4: Das Rockantenne Bayern-Wetter, oft mit viel Sonne. Dabei wird es wieder drückend schwül. Die Höchstwerte klettern auf 29 bis 36 Grad. Im Laufe des Nachmittags bilden sich dann vor allem in der Südhälfte einige Gewitter, örtlich mit Unwetterpotenzial.
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4: Ich bin Katrin Steinberger, es ist 8:30 Uhr. Guten Morgen. Ein neues Ticketsystem soll den bayernweiten Tarifdschungel bei Bussen und Bahnen lichten. Ab dem kommenden Jahr wird nach und nach das sogenannte Ticketswiping eingeführt. Kunden checken vor Fahrtbeginn ein, erhalten eine Fahrtberechtigung und checken sich am Zielort wieder aus. Der Fahrpreis wird im Nachgang abgerechnet, heißt es aus dem Verkehrsministerium. Schon wieder brennt es bei uns in den Bayerischen Alpen, westlich von Schnalzelreuth im Landkreis Berchtesgaden dieses Mal. Das Feuer ist am späten Abend am Kanzbergkobel ausgebrochen. Mehrere hundert Quadratmeter ist die Brandstelle groß. Heute geht der Einsatz weiter. Mehrere Löschhubschrauber unterstützen gezielt bei der Brandbekämpfung aus der Luft. Im Schlosspark Nymphenburg in München sorgt gerade eine seltene Blütenpracht für Staunen. Eine rund 45 Jahre alte Agave blüht zum allerersten Mal. Die fast 6 Meter hohe Pflanze streckt ihre gelb-grünen, cremefarbenen Blüten in den Himmel. Agaven blühen nur ein einziges Mal und sterben danach ab. 2 Ableger der Pflanze sollen aber in Kübeln weiterwachsen.
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4: 50 Jahre KISS in Deutschland. Das feiern die Rocklegenden mit einem großen Fan-Event am 30. Oktober in der Mitsubishi Electric Hall in Düsseldorf. Auf dem Programm stehen unter anderem KISS-Gitarrist Tommy Sayer, die Queen of Metal Doro Pesch und die renommierte Tribute-Band KISS Forever. Der Ticketvorverkauf beginnt nächsten Dienstag. Vor fast genau einem halben Jahrhundert, im Mai 1976, spielten KISS ihre ersten Konzerte hier in Deutschland.
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0: 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Und im besten Rock Nonstop geht's jetzt weiter mit einer Band. Ja, die sich aktuell wegen Geld streiten, der Klassiker, und deshalb ihre Tour bei uns auf unbestimmte Zeit verschoben haben. Wir warten, Männers. Ne? Poison. Every rose has its thorn, jetzt auf Rockantenne. Reißt euch halt bitte zusammen. Wegen Geld, wirklich.

Evanescence, Bring Me to Life. Ich bin ganz stolz auf die Tochter meiner lieben Kollegin Susi. Die ist 11 Jahre jung und hat tatsächlich jetzt Evanescence für sich entdeckt. Toll! Der Rocknachwuchs ist gesichert. Knapp 2,5 Wochen ist das WM-Finale her. Ganz anderes Thema. Und die Entzugserscheinungen bei Fußballfans überall kicken hart. Da wird auch hier in der Redaktion mal eine Blutgrätsche ausgepackt, wenn jemand die letzte Tasse Kaffee nimmt, ohne einen neuen Pott aufzusetzen. Ich sag's, wie es ist. Aber nicht verzagen, diese Woche ist ja auch eine gute Woche für alle Runde ins Eckige Fanatiker. Am Freitag startet die neue Saison der zweiten Bundesliga. Bochum gegen die Hertha aus Berlin. Und schon heute, nach mehr als 3 Jahren Wartezeit, startet die neue Staffel von Ted Lasso. Des Jahrzehnts. Ein ehemaliger American Football Trainer übernimmt einen englischen Fußballclub in der Krise. Unglaublich herzlich und wahnsinnig witzig. Die erste Folge von Staffel 4 gibt's ab heute im Netz. Da übernimmt Ted Lasso eine Frauenmannschaft und ich bin super gespannt, wie das wird. Auch welche Rockklassiker in der neuen Staffel auftauchen, denn bisher waren ja immer wieder absolute Banger dabei. Direkt in der allerersten Folge zum Beispiel der hier. Die Sex Pistols mit God Save the Queen. Und ich hätte ja durchaus den ein oder anderen Vorschlag für den Soundtrack. Wie wäre es denn zum Beispiel mit AC/DC? Und Problem Child gibt's auf jeden Fall jetzt im besten Rock Nonstop auf Rockantenne.

wird nicht unterbrochen. Bis zur letzten Sekunde. AC/DC Problem Child. Das haben die Lehrer in meiner Schule auch immer über mich damals gesagt. Naja, auf jeden Fall starten wir in die nächste Stunde mit den H-Box.

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10: Am 9. August 1986 spielen Queen im englischen Knebworth Park vor rund 120.000 Fans das letzte Konzert mit Freddie Mercury. Auf der Setlist stehen alle großen Stadionhits: One Vision, A Kind of Magic, Bohemian Rhapsody, Radio Gaga, We Will Rock You und We Are the Champions. Freddie dirigiert die Menge ein letztes Mal mit seiner unverwechselbaren Präsenz. Für viele Fans ist Knebworth der emotionale Abschluss einer Ära und der Grund, warum Queen bis heute der perfekte Soundtrack für jede Meisterfeier im Freistaat sind.
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11: Das Rockantenne Bayern-Wetter oft mit viel Sonne. Dabei wird es wieder drückend schwül. Die Höchstwerte klettern auf 29 bis 36 Grad. Im Laufe des Nachmittags bilden sich dann vor allem in der Südhälfte einige Gewitter, örtlich mit Unwetterpotenzial.
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11: Ich bin Katrin Steinberger. Es ist 9 Uhr. Guten Morgen. Er ist schon angezählt. Jetzt kommen gegen FIFA-Boss Infantino auch noch Erpressungsvorwürfe dazu. Das wirft ihm Jordaniens Verbandschef Prinz Ali bin al-Hussein vor. Auf X schreibt er, die FIFA habe seinem Verband Preisgeld vorenthalten, mit dem Hinweis, eine Unterstützung Infantinos würde helfen. Infantino hat für heute eine FIFA-Krisensitzung einberufen. Italien steht auf Rot. Für 25 Großstädte gilt die höchste Hitzewarnstufe, ab morgen für alle 27. Das Gesundheitsministerium warnt vor einem ernsten Risiko für alle Menschen, nicht nur für Ältere oder Kranke. Die Regierung hat Arbeiten im Freien, auf dem Bau und in der Landwirtschaft während der heißesten Stunden des Tages verboten. Große Freude beim deutschen Tennisprofi Jannik Hanfmann. Der 34-Jährige hat beim Turnier in Montreal überraschend Runde 3 erreicht. Hanfmann bezwang den French Open-Finalisten Flavio Cobolli aus Italien. Der an 1 gesetzte French Open-Sieger Alexander Zverev greift heute ins Turnier ein. Am späten Abend spielt er gegen den Niederländer Talon Riesbohr.
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11: Bruce Dickinson tritt mit einem Klassikorchester auf. Kommenden Januar performte Maiden-Frontmann im südpolnischen Katowice. Im Rahmen des sogenannten The Legend of Rock Symphonic Konzerts wird Dickinson einige seiner größten Hits gemeinsam mit einem lokalen Orchester performen. Im neuen Symphoniearrangement, die Rock mit einem vollen Orchestersound mischen, so die Veranstalter. Derartige Konzerte stellen für den Sänger allerdings keine komplette Neuheit dar. Zuletzt war er 2023 Teil einer orchestralen Rocktour.
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12: Der beste Gruß aus Barneys Urlaub, sein Sixpack mit Playlist-Wünschen vom Maestro der Rockantenne Frühschicht höchst persönlich. Wir starten den Final Countdown für Barneys Rückkehr am Montag. Europe. Wir sind also dabei, richtig schlussgefolgert. Außerdem The Clash, die aktuelle Single von The Pretty Reckless und mit unseren lieben Freunden von den H-Blocks geht's los. Ring of Fire. Ja, das passt ja zu den Temperaturen heute.
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0: Sexy Lady. Jimi Hendrix auf Rockantenne und gleich darf John Henley ran. Und Placebo, die gehen im Herbst übrigens auf große Jubiläumstour und spielen Songs ihrer ersten beiden Alben. Wir hören gleich einen Song aus ihrem 2013er Album Loud Like Love. Too Many Friends gibt's gleich auf Rockantenne. I got too many friends.
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1: Welche Nummer bedeutet euch die Welt und vor allem warum? Ihr klickt euch rein in die Rockantenne-App oder klingelt durch über die Studio-Hotline 08000 80 4000 und verratet uns allen die Geschichte zum Rocksong eures Lebens. Normalerweise ist das einer aus unserer Rock-Community hier in Deutschland, aber heute haben wir einen ganz besonderen Gast, einen waschechten Rockstar, der erst letzten Freitag ein neues Album mit seiner Band rausgebracht hat. Unser Album der Woche aktuell.
2: Hey guys, this is Zoltan Bathory.
3: Hey Leute, hier ist Zoltan Bathory von Five Finger Death Punch und ich werde einen alten Klassiker als meinen Rocksong of My Life auswählen. Das wird schwierig, weil ich mich zwischen Accept und Wasp entscheiden muss. Das waren zwei meiner Lieblingsbands, als ich aufgewachsen bin. Ich könnte I Wanna Be Somebody von Wasp wählen, das ist ein älterer Song, aber weißt du, das war ein fester Bestandteil meiner Kindheit. Der andere wäre vielleicht Russian Roulette von Accept. Ich liebe diesen Song. Also ich habe wohl zwei ausgewählt, aber naja, du weißt schon.
1: Ja, wir kennen es nur zu gut, so viele gute Songs und dann soll man sich für einen entscheiden. Mann, Mann, Mann. Aber dann mache ich das doch für dich, Zoltan. Der Rocksong des Lebens von Five Finger Death Punch Gitarrist Zoltan Bathory. Wasp mit I Wanna Be Somebody.
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ausgespielt. Vom ersten bis zum letzten Ton. Meatloaf war das. I'd do anything for love. Hier im besten Rock Nonstop auf Rockantenne. Und gleich die 2000er.

0: und einer der größten Rock-Klassiker überhaupt. Ganzen Roses, Sweet Child O' Mine, gleich auf Rockantenne.
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8: Kontrastprogramm im besten Sinne. Letzte Woche stand er noch im Schlamm von Wacken und ein paar Tage später im ZDF-Fernsehgarten. Und in dieser Woche feiert Evil Jared seinen 55. Geburtstag. Seit Jahrzehnten sorgt der Ex-Basser der Bloodhound Gang mit Bierduschen, wilden Stunts und, sagen wir, hemmungslosem Humor für legendäre Momente. Wie letzten Sommer auch, auf der Bühne von Rock im Park oder eben über die TV-Bildschirme hier im Freistaat. Danke für 55 Jahre Entertainment, bei dem wir nie wissen, ob wir zuerst lachen oder den Kopf schütteln sollen. Aber genau dafür lieben wir Evil Jared doch.
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9: Ich bin Jutta Ribrock. Es ist 10 Uhr. Guten Tag. Die Stimmung in der deutschen Autoindustrie hat sich deutlich verbessert. Der vom IFO-Institut erhobene Geschäftsklimaindex für die Branche stieg im Juli um 6 Punkte. Vor allem die Geschäftserwartungen sind deutlich besser als bisher. Die Auftragsbücher füllen sich wieder etwas, sagt IFO-Expertin Anita Wölfel. Erneut hat ein KI-Modell bedenkliche Hackerfähigkeiten unter Beweis gestellt. In Großbritannien hat eine künstliche Intelligenz in einem Test echte Phishing-Mails verschickt. Ein Modell der Firma Anthropic nutzte dafür erfundene Identitäten und wollte eine Sicherheitslücke in Software einschleusen. Entdeckt wurde das erst später von Sicherheitsforschern des britischen Wissenschaftsministeriums. Bei der Schwimm-EM in Paris startet in diesen Augenblicken der nächste Wettbewerb im Freiwasserschwimmen, diesmal über 5 Kilometer. Gestern hatte sich Florian Wellbrock über die 10-Kilometer-Strecke in der Seine die Goldmedaille geholt. Für den vierfachen Weltmeister war es der erste EM-Titel im Freiwasser.
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10: Hallo, schön, dass ihr hier seid. Es hat 10 Uhr geschlagen. Wir schlagen zurück mit einer halben Stunde Rock komplett am Stück, unter anderem mit dabei. T-Rex, Get It On. Wir haben aus den 90ern die Stone Temple Pilots mit Interstate Love Song. Dann haben wir die Hooters mit Johnny B. und den Anfang machen Guns N' Roses. Dieses legendäre Riff. Sweet Child O' Mine. Im besten Rock, nonstop. Schönen Vormittag.

0: Gotthard, Lift Me Up hier bei uns auf Rockantenne. Sänger Steve Lee, der hätte heute Geburtstag gehabt. Ein großer Rockantenne-Freund, den wir alle sehr, sehr mochten. Er war oft hier bei uns im Haus. Und ja, seine Stimme, seine Präsenz sind natürlich weiter unvergessen. Happy Birthday in den Rockhimmel. Und wir bleiben im Flow gleich mit Turnstile aus den 2020ern. Never enough. Und wir kommen in Schwung mit Sommerlichem von Gianna Nannini. Sì, emozione. America. Gleich hier auf Rockantenne.
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0: Twisted Sister, We're Not Gonna Take It, hier bei uns auf Rockantenne im besten Rock nonstop. 10.37 Uhr ist es.
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0: 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Hier geht's weiter mit dem besten Rock Nonstop, jetzt aus unserem Album der Woche, Five Finger Death Punch mit einem Brett von Album und wir hören direkt einen Song daraus. Nails in a Coffin auf Rockantenne.

0: One Hand Light, Wallflowers hier bei uns auf Rockantenne und wir schauen schon mal in die nächste halbe Stunde. Da warten auch schon die Rock Ladies von Heart. Classic Rock mit Barracuda. Barracuda. Und die 2000er. Mit den All-American Rejects Gives You Hell. Gleich auf Rockantenne.
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7: Geburtstagskonvoi im Metal-Universum. Und auch im Freistaat wird aufgedreht. James Hetfield von Metallica, Max Cavalera von Sepultura und Soulfly und Bruce Dickinson von Iron Maiden feiern ihren Ehrentag. Drei Stimmen, die seit Jahrzehnten erst Kneipen, dann Clubs und natürlich die ganz großen Festivalbühnen von Aschaffenburg bis München beschallen. Hetfields Riffs, Cavalieras Groove und Dickinsons Sirene haben schon viele Fahrten über die A8 oder die A9 veredelt. Also, Boxen auf die Fensterbank und diese Woche mindestens einmal Metallica, Sepultura und Maiden in die bayerische Sommerluft pusten.
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9: Ich bin Jutta Ribrock. Es ist 11 Uhr. Guten Tag. Die Zahl der BAföG-Empfänger ist auf den niedrigsten Stand seit 25 Jahren gesunken. Im vergangenen Jahr bekamen nur noch 570.000 Menschen die Unterstützung zur Ausbildung, 7% weniger als im Jahr davor, so das Statistische Bundesamt. Seit dem Rekordjahr 2012 geht die Kurve insgesamt nach unten. Nur 2022 und 2023 gab es kurze Zwischenhochs. Am Flughafen Leipzig-Halle ist der Flugverkehr kurz nach Mitternacht für 2 Stunden komplett eingestellt worden, weil eine Drohne gesichtet wurde. Wie die NATO inzwischen mitteilte, wurde die Drohne in der Nähe eines ukrainischen Flugzeugs gesehen. Nach Angaben aus Sicherheitskreisen sollen daran Sprengstoff und ein Zünder befestigt gewesen sein. Krisentreffen der FIFA heute in Marokko. FIFA-Boss Infantino hat angeblich seine wichtigsten Mitarbeiter nach Rabat geordert, schreiben britische Medien. Denn in der marokkanischen Hauptstadt wird im März der FIFA-Präsident gewählt und bisher galt Infantinos Wiederwahl eigentlich als sicher. Nach seinen gescheiterten Investorenplänen wird die Luft für ihn aber immer dünner.
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0: Hallo, schön, dass ihr hier seid. Ja, Vormittag kann auch Spaß machen. Vor allem mit einer halben Stunde Rock, die gleich jetzt durchläuft. Unter anderem mit dabei Queen mit Killer Queen. Kiss in Dynamite haben eine brandneue Single rausgehauen, heißt Glory Days. Heart mit Barracuda haben wir vorhin schon angetickert. Und jetzt You on American Reject gives you hell im besten Rock Nonstop. Auf Rockantenne, schönen Vormittag.

0: Van Halen, You Really Got Me, hier bei uns auf Rockantenne 1128 ist es und gleich die 2000er mit POD. Alive und wir feiern den Sommer mit den Ärzten. Westerland, gleich hier im Westen Rock Nonstop auf Rockantenne.
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0: Hi.
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Genesis, I can't dance, um 11 Uhr und Schlag 14 Minuten über uns auf Rockantenne. Sag mal, hört ihr das auch? Es brodelt in der Gerüchteküche. Auf einschlägigen Webseiten und in Online-Foren wird nämlich gemunkelt, dass sie hier nächstes Jahr zurück nach Deutschland kommen. Classic-Rock-Giganten von Toto. Aktuell sind sie auf Tour durch die USA. Für Europa steht nichts an. Aber wie gesagt, es gibt in Insiderkreisen den festen Glauben, dass sie bald Shows für die Rockrepublik ankündigen. Von Köln und Berlin ist da die Rede, irgendwann im nächsten Jahr. Die Band selbst hüllt sich noch in Schweigen, aber wenn es was Neues gibt, entweder aus der Gerüchteküche oder sogar irgendwas Offizielles, dann erfahrt ihr es hier natürlich zuerst. Solange gönnen wir uns weiter ihre zeitlosen Nummern. Heute an dem Tag, an dem vor 34 Jahren ihr legendärer Drummer Jeff Porcaro in den Rockhimmel weitergezogen ist. Jetzt im besten Rock nonstop Toto und Stranger in Town.

0: My Time und Classic Rock von U2. Pride gibt's gleich auf Rockantenne.
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0: Im August 1967 landet ein echtes Brett in den Plattenläden und bis heute in vielen bayerischen Wohnzimmern. Pink Floyd veröffentlichen ihr Debüt, The Pipe at the Gates of Dawn. Ein experimentelles Werk voller surrealer Texte, schwebender Sounds und langer, spaciger Passagen. Im Nachhinein gilt die Platte als eines der wichtigsten Psychedelic-Rock-Alben der 60er und ist der Grundstein für den späteren Pink Floyd-Kosmos. Kleiner Funfact: Die Band nimmt im Abbey Road Studio auf, während im Nebenraum die Beatles an Sgt. Pepper's Lonely Hearts Club Band schrauben. Wenn also diese Woche psychedelische Klänge durchs Alpenvorland wabern, ihr wisst warum.
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13: Ich bin Jutta Ribrock. Es ist 11 Uhr. Guten Tag. Die Zahl der BAföG-Empfänger ist auf den niedrigsten Stand seit 25 Jahren gesunken. Im vergangenen Jahr bekamen nur noch 570.000 Menschen die Unterstützung zur Ausbildung. 7% weniger als im Jahr davor, so das Statistische Bundesamt. Seit dem Rekordjahr 2012 geht die Kurve insgesamt nach unten. Nur 2022 und 2023 gab es kurze Zwischenhochs. Am Flughafen Leipzig-Halle ist der Flugverkehr kurz nach Mitternacht für 2 Stunden komplett eingestellt worden, weil eine Drohne gesichtet wurde. Wie die NATO inzwischen mitteilte, wurde die Drohne in der Nähe eines ukrainischen Flugzeugs gesehen. Nach Angaben aus Sicherheitskreisen sollen daran Sprengstoff und ein Zünder befestigt gewesen sein. Krisentreffen der FIFA heute in Marokko. FIFA-Boss Infantino hat angeblich seine wichtigsten Mitarbeiter nach Rabat geordert, schreiben britische Medien. Denn in der marokkanischen Hauptstadt wird im März der FIFA-Präsident gewählt und bisher galt Infantinos Wiederwahl eigentlich als sicher. Nach seinen gescheiterten Investorenplänen wird die Luft für ihn aber immer dünner.
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0: Hallo und Mahlzeit, und wir schalten wieder um auf Rockbetrieb. 30 Minuten lang nur Riffs, Drums, natürlich große Refrains. Unter anderem mit Eddie Money, Soundgarden sind mit dabei, Pat Benatar, Default und jetzt U2 mit bestem Classic Rock. Hier ist Pride, In the Name of Love.

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0: Eddie Money, Two Tickets to Paradise hier bei uns auf Rockantenne 12.28 und gleich aus den 2010ern. Good Charlotte, Sex on the Radio und
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0: Cooler geht kaum. Sonnenbrille auf zu ZZ Top Cheap Sunglasses. Gleich hier auf Rockantenne.
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0: The Sweet Ballroom Blitz hier im besten Rock Nonstop auf Rockantenne. 12.41 Uhr ist es.
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0: 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Wie kommt man denn auf so einen Namen für einen Motorradclub?
2: Jeder hatte irgendwie die Totenköpfe drauf und der Pink Panther war damals so diese Kultfigur, der coole Paul Panda aus dem Fernsehen und so, jeder hat irgendwelche Clubfarbe, Pink hat keine.
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0: Sehr schön, vielleicht sieht man sich. 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Und hier geht's weiter mit dem besten Rock Nonstop und der Pretty Reckless, When I Wake Up.

0: zu glauben, dass dieser Song aus den 90ern ist. Die H-Blocks mit Little Girl im besten Rock Nonstop hier auf Rockantenne. Und gleich Classic Rock. Mit der Steve Miller Band Jet Airliner und ein rotziger 2000er von den Subways, Rock'n'Roll Queen, gleich auf Rockantenne.
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0: Abriss für alle. Electric Callboy veröffentlichen ihr neues Album voll mit fetten Riffs, dicken Synthes und Hooks, die sogar im Stau auf der A8 für Partystimmung sorgen. On top gibt's einen Geburtstag zu feiern. Sänger Kevin hat Ehrentag, doppelter Anlass, die Anlage aufzudrehen. Neues Material aus Kastrop, Rauxeln, neue Hooks zum Mitbrüllen und eine Band, die seit Jahren zeigt, wie viel Spaß moderner Metalcore machen kann. Wir schicken einen bierfröhlichen Geburtstagsgruß Richtung NRW an unsere Lieblings-Callboys.
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9: Ich bin Arno Siegemund, es ist 13 Uhr, guten Tag. Die Stimmung in der deutschen Autoindustrie hat sich deutlich verbessert. Der vom IFO-Institut erhobene Geschäftsklima-Index für die Branche stieg im Juli um 6 Punkte. Vor allem die Geschäftserwartungen sind deutlich besser als bisher. Die Auftragsbücher füllen sich wieder etwas, sagte IFO-Expertin Anita Wölfel. Erneut hat ein KI-Modell bedenkliche Hackerfähigkeiten unter Beweis gestellt. In Großbritannien hat eine künstliche Intelligenz in einem Test echte Phishing-Mails verschickt. Ein Modell nutzte dafür erfundene Identitäten und wollte eine Sicherheitslücke in die Software einschleusen. Entdeckt wurde das erst später von Sicherheitsexperten des britischen Wissenschaftsministeriums. Jubel beim deutschen Schwimmstar Florian Wellbrock. Bei der EM in Paris hat er jetzt die zweite Goldmedaille im Freiwasserschwimmen geholt, diesmal über die 5 Kilometer.
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0: Hallo, es ist kurz nach 13 Uhr. Zeit für ein kleines Soundfeuerwerk. Eine halbe Stunde Rock am Stück für euch. Unter anderem mit dabei Metallica, Lynyrd Skynyrd, die neue von Green Day, die Steve Miller Band. Und hier sind The Subways mit Rock'n'Roll Queen. Im besten Rock Nonstop auf Rockantenne. 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

ihrem ersten Kinofilm haben Green Day natürlich auch den Soundtrack eingezimmert. Die Single I'm Never Gonna R.I.P. daraus ist neu auf Rockantenne Bayern.

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0: Until It Sleeps von Metallica im besten Rock Nonstop hier auf Rockantenne. Und gleich aus den 2000ern My Chemical Romance. Welcome to the Black Parade und Summer Vibes von Sheryl Crow. Soak up the Sun gleich hier auf Rockantenne.
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Band For You hier auf Rock Antenne im besten Rock Nonstop. Und wir schienen schon mal in Richtung nächste Stunde. Gleich mit dabei. Tausender Rock von Papa Roach, Getting Away with Murder. Außerdem darüber muss man keine Worte verlieren. AC/DC, Highway to Hell, gleich hier auf Rockantenne.

0: Aber jetzt pass mal auf hier. Also heute, aber heute, da haben wir eine Menge vor mit euch im Rock Antenne Homeland. Und das ist jetzt schon die Einladung von mir, Alex Wangler. Ihr wisst, ab 15 Uhr geht's wieder los. Heute Mittwoch, Feierabend einläuten. Die Wahnsinns-Wangler-Challenge ist dabei. Es gibt wieder exklusive Rock Antenne-Tassen für euch. 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Feiern wir ab. 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Dann geht's ans Voten. Ich bringe euch komplett auf den neuesten Stand. Rock Antenne Home Run. Also bis später.
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10: Wenn We Will Rock You durch bayerische Stadien hallt, steckt dahinter noch mehr als Musikgeschichte. Brian May von Queen hat dieser Tage 2007 seine Doktorarbeit eingereicht und ist heute Doktor der Astrophysik. Jahrzehnte nach Studienabbruch kehrt er zurück an die Uni, schreibt über Staubteilchen im Sonnensystem und die Zodiakallichtwolke. Später arbeitet er als Wissenschaftler mit im Team der NASA-Mission New Horizons, die Pluto und die Randgebiete unseres Sonnensystems erforscht hat. Heißt, die Gitarren in unsterblichen Rocksongs kommen von einem Mann, der sich genauso gut mit Galaxien wie mit Stadionchören auskennt.
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11: Ich bin Arno Siegemund, es ist 14 Uhr, guten Tag. Die aktuell niedrigen Wasserstände in den deutschen Flüssen haben nach Angaben des Bundeswirtschaftsministeriums bisher keine Auswirkungen auf die Energieversorgung. Es gäbe aktuell keine Engpässe bei Öl und Kraftstoffen. Kraftwerke müssten auch nicht gedrosselt werden, so eine Sprecherin in Berlin. SPD-Chef Klingbeil fordert, ein Parteiverbot der AfD ernsthaft zu prüfen und die politische Brandmauer zur Partei strikt zu halten. Anlass ist ein neues Gutachten der Gesellschaft für Freiheitsrechte, das die AfD wegen Verstößen gegen Demokratieprinzipien und die Menschenwürde als verfassungswidrig einstuft. Über 1000 Juristinnen und Juristen unterstützen diesen Aufruf für ein Verbot. Die Spritpreise in Deutschland geben spürbar nach. Laut ADAC haben sich Benzin und Diesel seit Wochenbeginn deutlich verbilligt, ausgelöst durch den gesunkenen Ölpreis. Super E10 kostet im Schnitt 2,12 Euro, Diesel 2,20 Euro. Nach Ansicht des ADAC sind die Preise aber immer noch zu hoch.
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12: Hallo, eine ganze halbe Stunde Rock nonstop, ohne dazwischen Gequatsche. Gleich mit dabei Mando Diao, T-Rex, die Proclaimers. Wir haben Papa Roach und zu Beginn Kult absolut. Hier sind AC/DC, Highway to Hell. Im besten Rock nonstop auf Rockantenne.

0: waren T-Rex, Children of the Revolution hier auf Rockantenne im besten Rock Nonstop. Und gleich die 2000er mit Three Doors Down. Kryptonite und Kiss mit ihrer Sommernummer Crazy Crazy Nights gleich hier auf Rockantenne.
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9: Im August 1967 landet ein echtes Brett in den Plattenläden und bis heute in vielen bayerischen Wohnzimmern. Pink Floyd veröffentlichen ihr Debüt, The Pipe at the Gates of Dawn. Ein experimentelles Werk voller surrealer Texte, schwebender Sounds und langer, spaciger Passagen. Im Nachhinein gilt die Platte als eines der wichtigsten Psychedelic-Rock-Alben der 60er und ist der Grundstein für den späteren Pink Floyd-Kosmos. Kleiner Funfact: Die Band nimmt im Abbey Road Studio auf, während im Nebenraum die Beatles an Sgt. Pepper's Lonely Hearts Club Band schrauben. Wenn also diese Woche psychedelische Klänge durchs Alpenvorland wabern, ihr wisst warum.
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10: Das Rockantenne Bayern-Wetter. In der Südhälfte brodeln einzelne Gewitter mit Unwetterpotenzial. Sonst viel Sonne heute. Die Höchstwerte bei 29 bis 36 Grad. Morgen wechseln sich dann Sonne und Wolken ab. An den Alpen gibt's lokale Gewitter. Erneut schwül bei 25 bis 31 Grad.
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10: Ich bin Arno Siegemund. Es ist 15 Uhr. Guten Tag. Das Bundesinnenministerium hat den Fund einer Drohne am Flughafen Leipzig-Halle offiziell bestätigt. Demnach war an der Drohne ein Zünder und Sprengstoff befestigt. Das Flugobjekt wurde in der Nähe eines ukrainischen Frachtflugzeugs gefunden. Währenddessen ist eine andere Maschine kurz vor Leipzig mit einem bisher unbekannten Objekt kollidiert. Wegen des Drohnenfunds konnte das Flugzeug dort nicht landen und musste nach Hannover ausweichen. Das teilte ein Sprecher des Innenministeriums mit. Bei dem Zusammenstoß ist die Maschine beschädigt worden. Am Flughafen Leipzig-Halle gab es ab Mitternacht für 2 Stunden keine Starts und Landungen mehr. Mehrere SPD-Politiker dringen darauf, dass nach Frank-Walter Steinmeier erstmals eine Frau Bundespräsidentin wird. Fraktionsgeschäftsführer Dirk Wiese und Vizeparteichef Schweizer sehen dafür einen breiten Konsens in der politischen Mitte und kritisieren Unionsfraktionschef Frei. Der hatte erklärt, auch ein Mann müsse weiterhin möglich sein. Im Gespräch ist daher Hessens Ministerpräsident Boris Rhein. Die Bundesregierung will in der nächsten Woche die Reform des BAföG auf den Weg bringen. Geplant ist, dass Studierende zum Sommersemester mehr Geld bekommen, zunächst über eine höhere Wohnkostenpauschale. Wegen der angespannten Finanzlage war die Erhöhung zuvor um ein halbes Jahr verschoben worden. Zum Wintersemester soll dann auch der Grundbedarf steigen und schrittweise auf das Niveau der Grundsicherung angehoben werden. Zuletzt bekamen rund 613.000 Studenten in Deutschland BAföG.
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11: Los geht's, schön, dass ihr da seid. Gleich mal ein Gruß an unsere Nachbarn in der Schweiz. Gotthard donnern hier durchs Stadion. Aber nein, nein, kein Konzert, komplett anders. Welche Ehre die Jungs sich hier erspielt haben, das hört ihr gleich bei mir.
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Also jetzt gar nicht mehr so lange, dann rollt der Ball wieder in Deutschland. Ja, übermorgen geht die zweite Bundesliga los. Bochum gegen Hertha, Ende August zieht die erste danach. Aber in der Schweiz, da rockt der Ball schon. Richtig gehört, er rockt. Der Erstligist FC Lugano hat seit dieser Saison zwei neue Songs, die sie im Stadion einfach mal eben so aus den Boxen ballern. Und das aus der Hand echter Schweizer Hardrock-Legenden Gotthard.

0: Lugano, My Town und dann noch der hier. Bianconeri Allee. Die Songs laufen seit dieser Saison vor Anpfiff und beim Einlauf der Mannschaft. Und die Kombination aus dem Verein und Gotthard, die passt aber auch sowas von. Gotthard haben sich 92 in Lugano gegründet und mit Gitarrist Leo Leoni hat als Jugendlicher selbst für den FC Lugano gespielt. Und von daher absoluter Volltreffer, würde ich sagen. Und wir gönnen uns jetzt einen Gotthard-Klassiker hier auf Rockantenne an dem Tag, an dem ihr legendärer Frontmann Steve Lee 63 geworden wäre. Wir kennen ihn alle noch. Im besten Rock nonstop, jetzt auf Rockantenne. Es sind Gotthard, Unplugged und Hush.
1: Okay, Gotthard mit einem Song aus dem ersten Gotthard-Album, das heißt

0: So, mal ein bisschen andere Scheibe von Nickelback. Rattle in the Cage, aktuelle Single. Der beste Rock Nonstop mit Nightwish. Engelsstimmchen. You make me feel something like summertime. So, bitte ein paar Eiswürfel dazu. Wäre nicht schlecht. Summertime mit Bon Jovi. Gleich den besten Rock Nonstop.
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8: Ich bin Sophie Garreif. Es ist 3:30. Guten Tag. Im Bayerwalddorf Böbrach wird das Trinkwasser knapp. Wegen Regenmangel und Hitze reicht die gemeindeeigene Versorgung nicht mehr aus. Deshalb wird der Hochbehälter in den kommenden Tagen mit Trinkwasser aus Bodenmais gespeist, das per Milchlastwagen angeliefert wird. Die Gemeinde betont, es bestehe kein Anlass zur Sorge. Das zusätzliche Wasser erfülle alle gesetzlichen Qualitätsanforderungen. In Rot ist ein Polizist bei einer Tempokontrolle von einem Auto angefahren und mehrere Meter durch die Luft geschleudert worden. Der Beamte wollte einen 33-jährigen Fahrer mit Warnweste und Leuchtkelle zum Anhalten auffordern. Doch der Mann bremste nicht und fuhr stattdessen auf den Polizisten zu. Der Beamte wurde leicht verletzt. Gegen den Fahrer wird wegen fahrlässiger Körperverletzung ermittelt. Die landwirtschaftlich genutzte Fläche in Bayern geht weiter zurück. Etwas mehr als 3 Millionen Hektar werden aktuell von Landwirten bewirtschaftet. 2024 waren es noch 3,1 Millionen Hektar. Schon seit langem kritisieren Landwirte und Umweltverbände in Bayern einen hohen Flächenverbrauch, etwa für den Bau von Gewerbegebieten oder neuen Straßen.
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0: Danke, Sophie.
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0: Schönen Homerun, es ist genau 3:30.

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0: 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Und zwar zu euch und finden zusammen mit euch den Geistenverein der Rockrepublik. Das Rockantenne Vereinsfestival. Ja, einzige Voraussetzung, ihr habt richtig Bock auf Abriss. Anmelden geht auf unserer Webseite oder in der Rockantenne App. So hat das auch der Frank aus Darmstadt gemacht. Ich lese hier gerade, du bist im Pink Panthers MCEV. Wie kommt man denn auf so einen Namen für einen Motorradclub?
2: Jeder hatte irgendwie die Totenköpfe drauf. Und der Pink Panther war damals so diese Kultfigur, der coole Paul Panda aus dem Fernsehen. Und sie gesagt, jeder hat irgendwelche Clubfarbe, Pink hat keine.
0: Ich verstehe. Und was würdest du sagen, wenn wir mit dem Rockantenne Vereinsfestival bei euch vorbeikommen würden?
2: Also das Erste, was mir in Hessen immer sagt, ist Gude. Mir sagen nicht Guten Tag, sondern Gude. Also mir wird erstmal Gude sauer und dann würde man sagen, vielen Dank, das freut uns sehr. Jetzt machen wir auch nicht, das ist die Heidekracht.
0: So würde ich sagen, macht ihr es doch vielleicht auch. 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So lange hören wir jetzt ins Album.

0: 17, besten Rock Nonstop auf Rock Antenne. 3 Days Grace sind bereit. Für euch seid ihr es auch. Gleich im Rock Antenne Homeland. Status Quo. Und wir gehen auf die Wahnsinnswandler Challenge zu. Vielleicht wieder eine knifflige Frage für euch. Und obendrauf auch noch eine exklusive Rock Antenne Tasse.
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1: Rock auf fast 3000 Metern Höhe. Gibt's nicht jeden Tag. Im August 2002 spielen die Toten Hosen ihr bisher höchstes Konzert auf unserer Zugspitze. In der Kunsthalle am Gipfel feiern rund 300 Glückliche einen der intimsten Gigs der Bandgeschichte, inklusive Klassikern wie Auswärtsspiel und Steh auf, wenn du am Boden bist. Das Ganze ist Teil einer Tourrunde mit besonderen Orten wie Sylt und Helgoland. Aber der bayerische Gipfel bleibt das Highlight, wenn Campino vom Paradies singt und dabei die Wolken unter einem liegen. Ja, so einen Moment gibt es halt nur bei uns.
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0: Das Rockantenne Bayern-Wetter. In der Südhälfte brodeln einzelne Gewitter mit Unwetterpotenzial. Sonst viel Sonne heute. Die Höchstwerte bei 29 bis 36 Grad. Morgen wechseln sich dann Sonne und Wolken ab. An den Alpen gibt's lokale Gewitter. Erneut schwül bei 25 bis 31 Grad.
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0: Ich bin Arno Siegemund. Es ist 16 Uhr. Guten Tag. Am Flughafen Leipzig-Halle ist in der Nacht eine Drohne sichergestellt worden, und zwar in der Nähe eines ukrainischen Frachtflugzeugs. Nach Angaben der sächsischen Behörden hatte die Drohne eine Sprengvorrichtung, die mittlerweile entschärft werden konnte. Die Generalstaatsanwaltschaft in Dresden und das sächsische LKA ermitteln. Später kam es offenbar zu einem weiteren Zwischenfall. In der Nähe des Flughafens kollidierte eine Maschine mit einem bisher unbekannten Objekt, konnte dann aber später sicher in Hannover landen. Innenminister Dobrindt unterbricht jetzt seinen Urlaub und will sich mit den Behörden in Leipzig treffen. Die SPD dringt in der Rentendebatte jetzt auf eine Härtefallregelung für besonders belastende Berufe. Fraktionsgeschäftsführer Wiese schlägt vor, sich an der österreichischen sogenannten Schwerarbeitspension zu orientieren. Die ermöglicht einen früheren Renteneintritt bei Nachtarbeit, extremen Temperaturen, Chemikalienkontakt oder bei schwerer körperlicher Arbeit. Hintergrund ist der Plan der Koalition, die abschlagsfreie Rente mit 63 nach 45 Beitragsjahren abzuschaffen. Nach einem schweren Autounfall und unter dem Druck der Ermittlungen durch die Staatsanwaltschaft zieht der CDU-Bundestagsabgeordnete Bareis Konsequenzen. In einer persönlichen Erklärung kündigte er eine Auszeit an. Auch parteipolitisch will er kürzer treten. Demnach gibt er sein Amt als Bezirksvorsitzender der CDU Württemberg-Hohenzollern auf. Letzten Freitag wurde Bareis der Führerschein abgenommen.
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12: Herzlich willkommen und jetzt geht es um den Sheriff in jeder Küche, den kleinen Edelpott für euren Tee oder Kaffee. Oder sie eignet sich aber auch für Kaltgetränke, diese Tasse. Schick, exklusiv und nicht käuflich. Natürlich, wir reden von der Rockantenne-Tasse, rockender Spruch inklusive. Und das Ding will zu euch, also ruft das Teil ab unter der kostenfreien 08000 80 4000. Und zwar genau jetzt.
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0: Das ist der absolute Lieblingssong meines Vaters. Da kriegt der Schnappatmung, da geht er ab. Immer. Egal zu welcher Uhrzeit, egal in welchem Zustand, macht immer Spaß. Ne?
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0: So, es ist wieder soweit. Ich möchte die Tassen zu euch rüberschippern. Wer macht diesmal mit? Hallo?
2: Hallo, da ist Gisela.
0: Du, wir hören jetzt gleich die Smashing Pumpkins, also die matschigen Kürbisse. Wenn die im Studio sind, welches Szenario kann da schon mal passieren? A, Teamwork, es geht zum gemeinsamen Trinkgelage über und musikalisch kommt gar nichts bei rum. Oder B, gar kein Teamwork. Die haben diesen einen Mitarbeiter, der alle arbeitslos macht und alle Instrumente selbst einspielt und alles singt.
2: Also ich tippe mal auf 1.
0: Was war falsch.
2: Dann 2.
0: Nur weil ich gezögert habe, Gisela?
2: Ja, ich könnte ja nochmal den Joker ziehen, oder?
0: Ja. Du vertraust
2: genau.
0: Mir.
2: Ja.
0: Oder das allein hat schon verdient. Komm, ja, natürlich.
2: Oh, vielen Dank. Dankeschön. Das ist ganz nett.
0: Also bei den Smashing Pumpkins war Billy Corgan im Studio zeitweise so perfektionistisch, dass er neben seinen eigenen Gitarrenparts auch noch die Parts seiner Bandkollegen eingespielt hat.
2: Das ich ist erinnere mich jetzt wieder. Stimmt.
0: Ah, ja.
2: Weil wir hören nur euch. Und das stimmt. Aber ich bin im Auto. Ich habe das Zelt für das Summer Breeze Festival für meinen Sohn gerade abgeholt. Und deshalb war ich leicht irritiert von der Sommerhitze.
0: Ja, das macht doch gar nichts.
3: Du bist cool.
2: Ah, danke.
0: Also,
2: dir auch.
0: Dann hören wir Tonight mit den Smashing Pumpkins. Und weißt du was? Deine Tasse packe ich dir jetzt ein und schicke sie los.
2: Danke. Ich freue mich riesig. Ich bin mal durchgekommen. Danke dir.

0: Whitesnake, Don't Break My Heart Again. Herzschmerz, Gitarren und Männer, die damals mehr Haare hatten als eine durchschnittliche vierköpfige Familie. Und zwar pro Bandmitglied. Und weiter geht's im besten Rock Nonstop mit In Extremo. Im Moment noch auf großer Burgentour. Klaffenbach, Kufstein, Lennestadt und Hanau stehen noch an. Und Van Halen sind dabei. Ah, einfach mal die Nacht durchtanzen in so Sommernächten wie jetzt. Geht das?
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7: Ich bin Sophie Gareis, es ist 16:30. Guten Tag. Ein neues Ticketsystem soll den bayernweiten Tarifdschungel lichten. Ab dem kommenden Jahr wird nach und nach das sogenannte Ticketswiping eingeführt. Kunden checken vor Fahrtbeginn mit dem Handy ein, bekommen eine Fahrtberechtigung und checken am Zielort wieder aus. Der Fahrpreis wird im Nachhinein abgerechnet. In einigen Kommunen wird das schon getestet. In Zukunft soll es bayernweit möglich sein. Bei Waldarbeiten in der Nähe von Ebermannstadt ist ein 22-Jähriger von einem umstürzenden Baum schwer verletzt worden. Der Mann wollte gestern eine etwa 60 cm dicke Buche fällen. Beim Umdrücken rutschte die Buche allerdings den Hang ab und streifte dabei einen abgestorbenen Baum. Der brach ab und traf den Arbeiter. Der 22-Jährige wurde mit schweren Verletzungen in ein Klinikum gebracht. Sein letztes Testspiel vor dem Pflichtspielauftakt im Supercup bestreitet der FC Bayern beim 1. FC Heidenheim. Wie der Fußball-Zweitligist mitteilte, findet das Duell mit dem deutschen Meister am 18. August um 18 Uhr statt. 4 Tage später geht es für die Münchner bei Vizemeister Borussia Dortmund um den Franz-Beckenbauer Supercup. Am 28. August eröffnen sie dann die Bundesliga-Saison gegen den VfB Stuttgart.
8: Danke, Sophie.
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0: Und mit Van Halen.

So, einen schönen Sommernachmittag hier auf Rockantenne, vielleicht mit dem ersten kühlen Bier in der Hand. Rock und Metal machen dazu noch alles besser, zum Beispiel vielleicht auch Popmusik. Sexy Back von Justin Timberlake. Ja, wem es gefällt. Was wir da schon deutlich besser finden? Die New Metal Giganten von Korn. Und wenn wir die jetzt mit Justin Timberlake in einen Mixer werfen, dann klingt das in etwa so.

Ja, dieses tolle Stück haben die Social Media Musiker McLucky und Chris Drummer aus den USA vor einigen Tagen zusammengezaubert und das Internet liebt. Sogar der Korn-Frontmann Jonathan Davis, der selbst hat's gesehen und für gut befunden. Apropos Korn, die Jungs kommen im Herbst auch wieder in die Rockrepublik, unter anderem nach München, nach Stuttgart und Hamburg. Tickets dafür gibt's noch, zum Beispiel in der Rockantenne-App. So, und für die Wartezeit gönnen wir uns einen echten Korn. Prost! Hier sind die Jungs mit Twisters Transistor.

0: Green Day auf Rockantenne, muss ich sagen. Also Billy Joe Armstrong, der muss ja wohl mal in den Jungbrunnen gefallen sein. Ich würde gern wissen, wo der steht. Wenn man die so live sieht, also geben Gas. Journey, damit geht's weiter im besten Rock Nonstop und Wheel in the Sky. Ja, alter Finne heißt es auch gleich. Die Monster Rocker von Lordi. Jo, jetzt gleich.
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9: Abriss für alle. Electric Callboy veröffentlichen ihr neues Album voll mit fetten Riffs, dicken Synthes und Hooks, die sogar im Stau auf der A8 für Partystimmung sorgen. On top gibt's einen Geburtstag zu feiern. Sänger Kevin hat Ehrentag, doppelter Anlass, die Anlage aufzudrehen. Neues Material aus Kastrop, Rauxeln, neue Hooks zum Mitbrüllen und eine Band, die seit Jahren zeigt, wie viel Spaß moderner Metalcore machen kann. Wir schicken einen bierfröhlichen Geburtstagsgruß Richtung NRW an unsere Lieblings-Callboys.
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10: Das Rockantenne Bayern-Wetter. In der Südhälfte brodeln einzelne Gewitter mit Unwetterpotenzial. Sonst viel Sonne heute. Die Höchstwerte bei 29 bis 36 Grad. Morgen wechseln sich dann Sonne und Wolken ab. An den Alpen gibt's lokale Gewitter. Erneut schwül bei 25 bis 31 Grad.
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10: Ich bin Arno Siegemund. Es ist 17 Uhr. Guten Tag. Niedersachsens Ministerpräsident Lies fordert in der Debatte um die geplante Rentenreform mehr Anerkennung für langjährig Beschäftigte. Es müsse einen Unterschied machen, ob jemand 45 Jahre oder mehr gearbeitet habe, sonst werde das Gerechtigkeitsempfinden verletzt, so der SPD-Politiker. Hintergrund ist ja der Vorschlag der Alterssicherungskommission, die abschlagsfreie Rente mit 63 nach 45 Beitragsjahren abzuschaffen. Zuletzt hatten bereits 8 Bundesländer, darunter mehrere CDU-Ministerpräsidenten, die Rentenpläne kritisch kommentiert. Die Zahl unerlaubter Einreisen an den deutschen Grenzen ist im Juli weiter gesunken. Nach Angaben der Bundespolizei versuchten 3.650 Menschen ohne gültige Papiere nach Deutschland zu kommen. Das waren fast 37% weniger als im Monat davor. Zudem ist es der niedrigste Stand seit gut 5 Jahren. Mitten im Zentrum von London sind im beliebten Ausgehviertel Covent Garden 4 Männer niedergestochen worden. Eine 47-jährige Frau steht unter Verdacht und wurde kurz danach festgenommen. Zu den Hintergründen ist noch nichts bekannt.
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11: Es ist Mittwoch, es ist kurz nach 5. Ich lehne mich gleich zurück, ihr läutet den Feierabend ein und ich bin gespannt, welcher Musikwunsch es wohl wird. Vorher noch Papa Roach und Journey. Und er hier, Mr. Lordi, gut gelaunt.
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0: ist gut.
1: Ja, ist gut. Ist gut. Ja.
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1: Ja, und traditionsgemäß, jeden Mittwochnachmittag passiert das, ihr schickt alle in den Feierabend. Eine oder einer von euch kann man sich anmelden in der Rock Antenne App oder direkt durchklingeln, kostenfrei die Studio Hotline 08000 80 4000. Wer übernimmt denn heute? Hallo.
3: Hallo Alex, hier ist Fabian aus Paderborn. Ich darf heute den Feierabend einläuten. Dazu habe ich mir All the Small Things ausgesucht von Blink-182, weil das der Song ist, durch den ich immer daran denken muss, dass auch die kleinen Sachen im Alltag Freude bringen. Und wie kann man besser seinen Feierabend einläuten als mit ein bisschen mehr Freude? Euch allen schönen Feierabend.
1: Dankeschön, Fabian. Und ich denke, mit diesem Song sprichst du einigen aus dem Herzen. Los geht's, der beste Rock nonstop, Blink-182.

0: höchst fleißig und diszipliniert. Alanis Morissette, fantastische Musikerin. Und wenn wir schon mal von guten Musikern sprechen, bei Toto war Studiomusiker, übrigens die nette Umschreibung für, hat für die eigene Band nicht gereicht. Deren musikalischer Stammbaum ist laut Bandgeschichte aber auf rund 5000 Alben zu hören. Und welche Gerüchte gerade zu Toto die Runde machen, ihr hört es in ein paar Minuten. Und wir lieben unseren Nachmittag mit dem Foo Fighters jetzt im besten Rock Nonstop live. Und Mr. Lenny Kravitz. Ah, von den Temperaturen haut schon mal hin. California, gleich.
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11: Ich bin Sophie Gareis. Es ist 5:30. Guten Abend. Die körperliche Gewalt gegen Polizisten in München nimmt zu. Das zeigt eine neue Statistik des Polizeipräsidiums. Insgesamt werden im Schnitt etwa 2 Polizisten pro Tag im Einsatz verletzt. Die verbale Gewalt, also zum Beispiel Beleidigungen, ist dagegen deutlich weniger geworden. Auffällig, die Täter sind fast immer Männer. Bamberg will grüner werden, um besser gerüstet zu sein für Hitzewellen. Das Förderprogramm Bamberg begrünte Gebäude geht in die dritte Runde. Wer sein Dach oder seine Hausfassade begrünt, kann finanzielle Unterstützung bei der Stadt beantragen. Bis jetzt wurden bereits 26 Vorhaben bewilligt und gut 1000 Quadratmeter Fläche bepflanzt. Ganz schöne Sauerei im Landkreis Fürstenfeldbruck. Auf der Autobahn A96 hat ein Lastwagen einen Großteil seiner Ladung verloren. Nach einer Notbremsung lief Fischöl aus und verunreinigte die Fahrbahn massiv. Der 1000-Liter-Behälter war auf der Ladefläche verrutscht und dabei beschädigt worden. Die Reinigungsarbeiten dauerten mehrere Stunden.
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0: Schönen Feierabend. Rockantenne.

0: das auch? Da brodelt doch was, hm? Und zwar in der Gerüchteküche, ja? Auf einschlägigen Webseiten und in Online-Foren wird gemunkelt, dass Sie hier nächstes Jahr zurück in die Rockrepublik kommen. Die Classic-Rock-Giganten von Toto. Aktuell sind sie auf Tour durch die USA. Für Europa steht nichts an, aber wie gesagt, es gibt in Kreisen den festen Glauben, dass sie bald Shows für die Rockrepublik ankündigen. Von Köln und Berlin ist da die Rede, irgendwann im nächsten Jahr. Die Band selbst hüllt sich noch in Schweigen, aber wenn es was Neues gibt, also entweder Gerüchteküche-Dings, ja, oder sogar irgendwas Offizielles, dann erfahrt ihr es natürlich hier zuerst auf Rockantenne. Solange gönnen wir uns natürlich weiter ihre zeitlosen Nummern. Heute an dem Tag, an dem vor 34 Jahren ihr legendärer Drummer Jeff Porcaro in den Rockhimmel weitergezogen ist. Jetzt im besten Rock nonstop. Sie sagen sich selbst an.
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0: typisch Placebo, schneller wieder weg, als man es gefühlt hat, ne? Hätte noch weitergehen dürfen. Aber hier stehen die Nächsten in den Startlöchern, Shinedown und Bully im besten Rock Nonstop. Alice Cooper mit Poison. Größter Song des Meisters. Da, direkt nach den News.
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9: Wenn We Will Rock You durch bayerische Stadien hallt, steckt dahinter noch mehr als Musikgeschichte. Brian May von Queen hat dieser Tage 2007 seine Doktorarbeit eingereicht und ist heute Doktor der Astrophysik. Jahrzehnte nach Studienabbruch kehrt er zurück an die Uni, schreibt über Staubteilchen im Sonnensystem und die Zodiakallichtwolke. Später arbeitet er als Wissenschaftler mit im Team der NASA-Mission New Horizons, die Pluto und die Randgebiete unseres Sonnensystems erforscht hat. Heißt, die Gitarren in unsterblichen Rocksongs kommen von einem Mann, der sich genauso gut mit Galaxien wie mit Stadionchören auskennt.
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10: Das Rockantenne Bayern Wetter am Abend und in der Nacht im Südwesten zunächst noch Schauer und Gewitter, sonst klart der Himmel dann häufiger auf. Morgen wechseln sich Sonne und Wolken ab, an den Alpen gibt es dann auch wieder einige Gewitter bei 24 bis 31 Grad.
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10: Ich bin Arno Siegemund, es ist 18 Uhr, guten Abend. Nach dem Drohnenzwischenfall am Flughafen Leipzig-Halle ermitteln jetzt Terrorspezialisten des LKA Sachsen. Die Drohne war in der Nacht sichergestellt worden, und zwar in der Nähe eines ukrainischen Frachtflugzeugs. Nach Angaben der sächsischen Behörden hatte das Flugobjekt eine Sprengvorrichtung, die entschärft werden konnte. Später kam es dann zu einem weiteren Zwischenfall. In der Nähe des Flughafens kollidierte eine Maschine mit einem bisher unbekannten Flugobjekt. Das Flugzeug konnte dann später beschädigt, aber sicher in Hannover landen. Bundesinnenminister Dobrindt hat seinen Italienurlaub unterbrochen und will sich jetzt persönlich in Leipzig informieren lassen. Die Bundesregierung will in der nächsten Woche die Reform des BAföG auf den Weg bringen. Geplant ist, dass Studierende zum Sommersemester mehr Geld bekommen, zunächst über eine höhere Wohnkostenpauschale. Wegen der angespannten Finanzlage war die Erhöhung zuvor um ein halbes Jahr verschoben worden. Zum Wintersemester soll dann auch der Grundbedarf steigen und schrittweise auf das Niveau der Grundsicherung angehoben werden. Zuletzt bekamen rund 613.000 Studenten in Deutschland BAföG. Mehrere SPD-Politiker dringen darauf, dass nach Frank-Walter Steinmeier erstmals eine Frau Bundespräsidentin wird. Fraktionsgeschäftsführer Dirk Wiese und Vizeparteichef Schweizer sehen dafür einen breiten Konsens in der politischen Mitte und kritisieren Unionsfraktionschef Frei. Der hatte erklärt, auch ein Mann müsse weiterhin möglich sein. Im Gespräch ist daher Hessens Ministerpräsident Boris Rhein.
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11: Herzlich willkommen und euer Mittwochabend geht genau so weiter. In dieser Stunde Konzertnews. Und wenn wir auch schon übers Feiern sprechen, Leute, wir kommen zu euch mit dem Rockantenne Vereinsfestival. Aber die Zeit fürs Anmelden geht langsam aus. Geht nur noch diese Woche. Die wichtigsten To-Dos kriegt ihr gleich von mir nach Bruce Springsteen, Shinedown und Alice Cooper.
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0: Ja, ja, irgendwo erwischt es doch jeden mal, was?
1: Country Heart, Bruce Springsteen.
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0: Und das kommt zu euch. Wir bringen alles mit, was man für eine geile Rockparty braucht. Rock Antenne Band, die hauen drauf. 666 Liter Bier, die hauen rein. Und 1000 Würstchen, ihr haut rein. Als Gegenleistung wollen wir die geilsten Vereine der Rockrepublik natürlich mit Anmeldung sehen.
3: Hallihallo, Hallöchen. Ich bin Kim von den Stölzinger Wölfen aus Hessen. Wir sind mehr als nur eine Mannschaft, wir sind eine Familie. Mit Teamgeist und Leidenschaft haben wir uns in den letzten Jahren 2 Meisterschaften erkämpft und sind zum Aushängeschild unseres Vereins geworden. Unser Vorstand steht dabei immer zu 100% hinter uns. Deshalb hätten wir uns das Rockantenne-Vereinsfestival mehr als verdient und würden das zusammen als Rudel feiern.
0: Dann drücken wir euch auf jeden Fall mal die Daumen und wenn ihr euren Verein ins Rennen schicken wollt? Ja, ab auf rockantenne.de oder in die Rockantenne-App. Hier kann man sich anmelden noch bis Sonntag und dann geht's ans Voting. Und wir machen uns den Feierabend jetzt noch richtig schön. Und wie geht's? Ja, am besten mit Garbage, im besten Rock Nonstop, Stupid Girl auf Rockantenne.

0: Es ist kurz vor 6:30. Besten Rock Nonstop, Nightwish, Amaranth. Der Sommer tritt auf mit den Beach Boys. Und wo was geht in Sachen Konzerte, erfahrt ihr auch gleich von mir.
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9: Ich bin Sophie Gareis. Es ist 6:30. Guten Abend. Im Bayerwalddorf Bübrach wird das Trinkwasser knapp. Wegen Regenmangel und Hitze reicht die gemeindeeigene Versorgung nicht mehr aus. Deshalb wird der Hochbehälter in den kommenden Tagen mit Trinkwasser aus Bodenmais gespeist, das per Milchlastwagen angeliefert wird. Die Gemeinde betont, es bestehe kein Anlass zur Sorge. Das zusätzliche Wasser erfülle alle gesetzlichen Qualitätsanforderungen. Ein neues Ticketsystem soll den bayernweiten Tarifdschungel lichten. Ab dem kommenden Jahr wird nach und nach das sogenannte Ticketswiping eingeführt. Kunden checken vor Fahrtbeginn mit dem Handy ein, bekommen eine Fahrtberechtigung und checken am Zielort wieder aus. Der Fahrpreis wird im Nachhinein abgerechnet. In einigen Kommunen wird das schon getestet. In Zukunft soll es bayernweit möglich sein. Die landwirtschaftlich genutzte Fläche in Bayern geht weiter zurück. Etwas mehr als 3 Millionen Hektar werden aktuell von Landwirten bewirtschaftet. 2024 waren es noch 3,1 Millionen Hektar. Schon seit langem kritisieren Landwirte und Umweltverbände in Bayern einen hohen Flächenverbrauch, etwa für den Bau von Gewerbegebieten oder neuen Straßen.
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0: die live zu sehen, das war schon immer eine Wucht. Ja? Wird es wahrscheinlich so nicht mehr passieren. Nur noch Hologramm-Shows. Kiss auf Rockantenne. I was made for loving you. Es ist 7:12. Schönen Feierabend.
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0: Julie Redford, aka Barbie Bahnsteiner, hier aus der Rockantenne Frühschicht. 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Bein heiß. 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
7: Festivalsommer im Freistaat und Rothenburg ob der Tauber wird zum Rock-Hotspot. Beim Taubertal-Festival stehen diese Woche Biffy Clyro, die Dropkick Murphys, die Donuts und viele mehr auf der Bühne. Wer Roadtrips liebt, in Hamburg feiert das Amplifier-Festival seine Premiere, auch mit Biffy Clyro, Frank Turner and the Sleeping Souls und Bad Religion als einzige Deutschland-Show der Punks dieses Jahr. Dazu liefern Metal-Fans in Thüringen beim Partisan Metal Open Air in Schlotheim den Abriss bei Amorphis und Testament.
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8: Das Rockantenne Bayern Wetter am Abend und in der Nacht im Südwesten zunächst noch Schauer und Gewitter, sonst klart der Himmel dann häufiger auf. Morgen wechseln sich Sonne und Wolken ab. An den Alpen gibt's dann auch wieder einige Gewitter bei 24 bis 31 Grad.
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8: Ich bin Arno Siegemund, es ist 19 Uhr. Guten Abend. Die beiden Vorfälle mit Drohnen am Flughafen Leipzig-Halle werden jetzt genau untersucht. Zuständig sind die Terrorexperten beim LKA in Sachsen. Zunächst wurde eine Drohne in der Nähe eines ukrainischen Transportflugzeugs entdeckt. An dem Fluggerät befand sich ein Sprengsatz, der entschärft werden musste. Später kollidierte dann eine Frachtmaschine in der Luft mit einem weiteren Objekt. Das Flugzeug wurde beschädigt, konnte aber sicher in Hannover landen. Es wird über eine russische Spionageaktion spekuliert. Sachsens Innenminister Schuster nannte die Ereignisse sehr ernst. Mehrere SPD-Politiker dringen darauf, dass nach Frank-Walter Steinmeier erstmals eine Frau Bundespräsidentin wird. Fraktionsgeschäftsführer Dirk Wiese und Vizeparteichef Schweizer sehen dafür einen breiten Konsens in der politischen Mitte und kritisieren Unionsfraktionschef Frei. Der hatte erklärt, auch ein Mann müsse weiterhin möglich sein. Im Gespräch ist daher Hessens Ministerpräsident Boris Rhein. Nach einem schweren Autounfall und unter dem Druck der Ermittlungen durch die Staatsanwaltschaft zieht der CDU-Bundestagsabgeordnete Bahreis Konsequenzen. In einer persönlichen Erklärung kündigte er eine Auszeit an. Auch parteipolitisch will er kürzer treten. Demnach gibt er sein Amt als Bezirksvorsitzender der CDU Württemberg-Hohenzollern auf. Letzten Freitag wurde Bahreis der Führerschein abgenommen.
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9: Lauschiger Abend, ich bin froh. Wir haben wieder mal so einen super heißen Tag rumgebracht. Ab morgen wird es ein bisschen entspannter und dann wieder zum Joggen raus. Oder vielleicht auch nicht, aber ganz ehrlich, dafür eignet sich Rockmusik hervorragend. Und nicht nur da, selbst im Leistungssport. Den Beweis dafür, den bringe ich euch gleich.
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After Rock Nonstop auf Rock Antenne. So, knapp 2,5 Wochen ist das WM-Finale her und die Entzugserscheinungen bei Fußballfans, die kicken hart, ja. Da wird auch hier in der Redaktion mal eine Blutgrätsche ausgepackt, wenn jemand die letzte Tasse Kaffee nimmt oder einen neuen Pott aufsetzen möchte. Aber nicht verzagen, diese Woche, das ist eine gute Woche für alle. Rundes ins Eckige Fans. Am Freitag startet die neue Saison der zweiten Fußball-Bundesliga. Bochum gegen die Hertha aus Berlin. Und schon heute, nach mehr als 3 Jahren Wartezeit, startet die neue Staffel von Ted Lasso. Eine der Serien des Jahrzehnts. Ein ehemaliger American Football Trainer übernimmt einen englischen Fußballclub in der Krise. Unglaublich herzlich und wahnsinnig witzig. So, die erste Folge von Staffel 4 gibt's ab heute im Netz. Da übernimmt Ted Lasso eine Frauenmannschaft. Und ich bin super gespannt, auch welche Rockklassiker in der neuen Staffel hier auftauchen werden. Bisher waren ja immer wieder absolute Banger dabei, direkt in der allerersten Folge zum Beispiel. Sex Pistols, God Save the Queen. Ich hätte ja durchaus den einen oder anderen Vorschlag für den Soundtrack. Wie wär's denn zum Beispiel mit diesem Song? Das sind The Warning aus

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1: Und hier ist Alex Wangler. Schönen guten Abend. Wir freuen uns über die Ankündigung mehrerer neuer Alben. Greta Van Fleet veröffentlichen am 9. Oktober ihr neues Studiowerk Palace for the People. Die bayerischen Dark Rocker von Lacrimas Profundere, die sind noch etwas früher dran. Ihre neue Platte Lay Me Down O Silent Fear erscheint Ende September. So, dann hätten wir noch die australischen Punks von Amiel and the Sniffers. Die bringen ein neues Live-Album raus. Das Begleitwerk zu ihrem anstehenden Konzertfilm Truth or Consequence bekommen wir schon Anfang September. Und dann haben wir noch was. Im Herbst wird's laut in den Kinos. Schon vergangenen Juni hatten Linkin Park angekündigt, dass bald eine Dokumentation über ihr Comeback erscheinen soll. Von ersten Studio-Sessions im Jahr 22 bis zur Veröffentlichung ihres aktuellen Albums From Zero 24. Jetzt haben die Metal-Giganten verkündet, wann es soweit ist, und zwar am 30. September, da findet die Premiere des Films Unshatter in den Kinos weltweit statt. Tickets gehen nächste Woche Donnerstag in den Vorverkauf, kann sich der geneigte Linkin Park-Fan natürlich schon mal vormerken. Glenn Frey, einer der Eagles, kommt hier im Alleingang, und zwar solo mit The Heat Is On im besten Rock Nonstop.

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John Rage, Mr. Wonderful, besten Rock nonstop auf Rockantenne. Es geht hier gleich weiter mit den Neueinsteigern. Anna ist zurück, wir freuen uns sehr, die nehmen wir doch mit. Da werden wir sehen, was sich den Weg in Richtung Chartspitze bahnt. Und ich habe noch einen kleinen Hinweis auf den morgigen Donnerstag. Wenn ihr Lust habt, dann hören wir uns wieder im Rockantenne Home Run. Ich habe da ein bisschen was dabei für euch. Es gibt das Album der Woche von Five Finger Death Punch für euch. Für immer geschenkt. Und wenn wir schon mal in Geberlaune sind, machen wir gleich noch weiter. Ich habe da auch noch eine Monsterbox der Rolling Stones zum aktuellen Album Foreign Tongues. Spitzenvinylset müsst ihr haben. Ansonsten erfahrt ihr alles an News über unsere Rockstars und erfahrt, wo was

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6: Ich bin Arno Siegemund, es ist 20 Uhr. Guten Abend. Nach dem Drohnenzwischenfall am Flughafen Leipzig-Halle ermitteln jetzt Terrorspezialisten des LKA Sachsen. Die Drohne war in der Nacht sichergestellt worden, und zwar in der Nähe eines ukrainischen Frachtflugzeugs. Nach Angaben der sächsischen Behörden hatte das Flugobjekt eine Sprengvorrichtung, die entschärft werden konnte. Später kam es dann zu einem weiteren Zwischenfall. In der Nähe des Flughafens kollidierte eine Maschine mit einem bisher unbekannten Flugobjekt. Das Flugzeug konnte dann später beschädigt, aber sicher in Hannover landen. Bundesinnenminister Dobrindt hat seinen Italienurlaub unterbrochen und will sich jetzt persönlich in Leipzig informieren lassen. Die Zahl unerlaubter Einreisen an den deutschen Grenzen ist im Juli weiter gesunken. Nach Angaben der Bundespolizei versuchten 3.650 Menschen ohne gültige Papiere nach Deutschland zu kommen. Das waren fast 37% weniger als im Monat davor. Zudem ist es der niedrigste Stand seit gut 5 Jahren. Die SPD dringt in der Rentendebatte jetzt auf eine Härtefallregelung für besonders belastende Berufe. Fraktionsgeschäftsführer Wiese schlägt vor, sich an der österreichischen sogenannten Schwerarbeitspension zu orientieren. Die ermöglicht einen früheren Renteneintritt bei Nachtarbeit, extremen Temperaturen, Chemikalienkontakt oder bei schwerer körperlicher Arbeit. Hintergrund ist der Plan der Koalition, die abschlagsfreie Rente mit 63 nach 45 Beitragsjahren abzuschaffen.
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7: Merkt ihr's? Ja, da wird's gleich 10 Grad kühler hier. Ich bin zurück und ich habe die isländische Kälte aus dem Urlaub im Gepäck. Neben dem coolsten, was die Rockwelt aktuell so zu bieten hat. Ich bin Anna Venus. Ich freue mich, dass wir uns endlich wieder durch die Neueinsteiger der Woche hören. Und da starten wir direkt rein mit U2 und Street of Dreams.

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1: The Wild Things ohne The Who, das gibt's nicht. Also ja, tatsächlich gäbe es die Band einfach nicht, wenn's The Who nicht gäbe, weil sich die Sängerin Sydney Ray White und Gitarrist Rob Kendrick bei einer Musical-Adaption von Quadrophenia kennengelernt haben. 2022 sind sie dann für die Hardrock-Legenden als Vorband auf der Bühne gestanden und mit Pete Townshend als Produzenten haben sie ihr zweites Album gebastelt. Jetzt lassen sie endlich Neues hören und schaffen es dabei, zwar neu und frisch und gelinde gesagt, einfach sehr geil zu klingen. Und gleichzeitig hört man eben aber auch, wo sie herkommen und wer sie inspiriert. Das sind The Wild Things mit Let Go im besten Rock nonstop.

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1: Es gibt so Songs, von denen kann man einfach nicht genug kriegen. Also nicht nur wir als Hörer, sondern auch die Musiker selbst. Schätzungsweise zwischen 200 und 400 Mal wurde dieser Song schon gecovert. Ja, und Foreigner, die werfen jetzt auch noch einen Hut in den Ring. Es geht um Bridge Over Troubled Water, legendäre Nummer von Simon & Garfunkel, natürlich schon gehört von Elvis, Aretha Franklin, Johnny Cash, vielen mehr. Und jetzt eben auch von Foreigner. Jetzt gleich, direkt bei den Neueinsteigern.

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1: Eine dunkle Straße, der Weg führt straight nach unten. An ihrem Ende vielleicht eine Betonwand. Ja, und wir rennen Vollgas drauf zu. Die Kurve, die kriegen wir sicher noch. Ich glaube, wir können uns alle vorstellen, wie sich das anfühlt. Dieser kurze Moment, in dem einem alles scheißegal ist und in dem gleichzeitig der eigene Körper ganz leicht wird. Glücklicherweise müssen wir unsere Schlüsselbeine für dieses Gefühl aber gar nicht aufs Spiel setzen. Das übernehmen The Commoners mit ihrer neuen Single Runnin' Blind für uns. Die Nummer ist ein Vorgeschmack auf ihr kommendes Album, da müssen wir uns aber noch bis 2027 gedulden. Deshalb gibt's jetzt aber sofort den freien Fall hier auf die Ohren. The Commoners bei den Neueinsteigern.

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3: Ich bin Moritz Einzel. Nach dem Drohnenvorfall auf dem Leipziger Flughafen ermitteln die Behörden auf Hochtouren. Gestern spätabends war eine Drohne mit Sprengladung im Frachtbereich des Airports gefunden worden. Von einem sehr ernsten Sicherheitsvorfall spricht Sachsens Innenminister Schuster. Der Bericht von Fiona Reinhardt.
4: Und Leipzigs Oberbürgermeister findet, die Bedrohungslage in Deutschland hat damit eine neue Qualität erreicht. Er fordert, dass die Infrastruktur besser geschützt wird. Besonders, weil Drohnen ja immer wieder für Aufregung an deutschen Flughäfen sorgen. Der Flughafenverband ADV beispielsweise hat ja deswegen auch schon gefordert, dass Flughäfen mit Drohnenabwehrsystemen ausgestattet werden.
3: FIFA-Präsident Infantino kämpft um seinen Job. Er hat das Spitzenpersonal des Fußball-Weltverbandes zu einer Krisensitzung nach Rabat in Marokko beordert. Hintergrund ist, dass Infantino Vermarktungsanteile an FIFA-Wettbewerben an private Investoren verkaufen wollte. Damit verscherzte er es sich mit mehreren Kontinentalverbänden. Am deutlichsten formulierte die europäische UEFA, dass sie kein Vertrauen mehr zu Infantino hat. Darf man über einen Mordprozess lachen? Die US-Amerikanerin Amanda Knox will ihre Erfahrungen rund um den aufsehenerregenden Mordfall Meredith Kircher in einer Comedy-Show verarbeiten. Dass die 39-Jährige beim Edinburgh Fringe Festival mit einem Programm auftreten will, sorgt bei der Familie des Mordopfers Kircher für Entsetzen. Knox sagt, bei Comedy gäbe es eigentlich kein Tabuthema. 2007 waren Knox und ihr damaliger Freund in Italien unter Mordverdacht geraten. Nach mehreren Jahren Haft wurden sie freigesprochen. Nächstes Gold für Florian Wellbrock. Der Schwimmer ist bei den Europameisterschaften in Paris heute auch im Freiwasserschwimmen über 5 Kilometer der schnellste gewesen. Erst gestern hatte der 28-Jährige aus Magdeburg über die 10 Kilometer triumphiert.
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1: Unberechenbar. Unberechenbar ist so einiges hier bei den Neueinsteigern. Vielleicht nicht ich, Anna Wiedos am Mikro. Ich bin aus dem Urlaub zurück und auch nicht der Zeitpunkt der Neueinsteiger. Jeden Mittwoch von 20 bis 22 Uhr. Aber womit jedenfalls ich nicht gerechnet hätte hier, dass mir der Mosi eine Taylor Swift Cover serviert. Aber das gebe ich nur zu gerne weiter. Das ist nämlich schon ziemlich geschmeidig für den Sommer, muss ich gestehen. Sleep Theory sind das mit Cruel Summer.

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1: Tony Iommi, der weiß halt, wie es geht. Nicht nur an die Gitarre, sondern auch was Werbung angeht. Tagelang hat er uns das Leckerli direkt vor die Nase gehalten und dann wieder weggezogen, kurz bevor wir zubeißen konnten. Aber jetzt ist es endlich soweit. Seine Solo-Single World Alone ist endlich in voller Länge draußen. Und mit ihr freuen wir uns über die Ankündigung seines Solo-Albums. Glücklicherweise müssen wir darauf nicht zu lange warten. Am 23. Oktober erscheint From the Dark. Und ich würde sagen, mit so einem Zwischensnack und dem vielleicht noch kommenden Vorgeschmäckern halten wir das auch aus, oder? Das hier ist aber auf jeden Fall der Großmeister Tony Iommi mit World Alone.

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1: Ich muss ja gestehen, ich kann mit so Horrorbands wirklich ganz wenig anfangen. Ich kann mir die nicht anschauen, die sind mir einfach zu gruselig. Aber ich bin da auch nicht der Maßstab, ich kann auch keine Geisterbahn fahren. Die Horrorpunks von The Other, die machen aber so viel Bock mit ihrer Musik, dass ich dann hin und wieder doch den Blick wage und dann ganz schnell auf die Ohren zurückkomme. Trotzdem freue ich mich auf ihre neue Platte Other Dimensions, die sie am 30. Oktober veröffentlichen, weil, wie gesagt, die Musik macht Bock und damit auch der Vorgeschmack auf das Album. Das sind The Other mit My Silent.

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1: Greta Van Fleet sind zurück und damit verrate ich euch schon mal, was unser letzter Neueinsteiger des Abends ist. Es ist nämlich schon wieder kurz vor 10. Damit übernehmen gleich meine Kollegen von den Youngstars das Studio. Davor aber noch die Vorab-Single zu Palace for the People, ihrem vierten Studioalbum. Am 9. Oktober ist es dann soweit und sie veröffentlichen das ganze Ding. Bis dahin gibt's aber zum Glück auch vorab schon was auf die Ohren. Das ist So You Stand. Ich bin Anna Venus. Ich wünsche euch noch einen schönen

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2: Ich bin Yves Simon. Am Flughafen Halle-Leipzig hat sich gerade Bundesinnenminister Dobrindt zu dem Drohnenvorfall letzte Nacht geäußert. Der CSU-Politiker spricht von einem verhinderten Anschlag. Das Sicherheitsrisiko bezeichnet er deswegen als hoch und deswegen sollen auch die Vorkehrungen deutlich erhöht werden.
3: Dazu gehört neben einer intensiven Zusammenarbeit der Behörden eine intensive Zusammenarbeit auch der Länder. Und es wird sich darauf vorbereitet, auf weitere mögliche Bedrohungsszenarien, die es geben kann.
2: Letzte Nacht war nahe einer ukrainischen Frachtmaschine eine Drohne mit einer Sprengvorrichtung entdeckt worden. Außerdem ist ein anderes Flugzeug mit einem unbekannten Flugobjekt kollidiert. Jetzt ermitteln die Generalstaatsanwaltschaft und der sächsische Staatsschutz. In Hamburg sind Mitglieder und Unterstützer einer rechtsextremen Gruppierung zu Haftstrafen verurteilt worden. Es handelt sich dabei um die sogenannte letzte Verteidigungswelle. Das Oberlandesgericht hat gegen die jungen Angeklagten Strafen von bis zu 5 Jahren Gefängnis verhängt. Die rechte Zelle hatte Spreng- und Brandanschläge geplant und erste Brandanschläge auch schon verübt. Die Hütten des Deutschen Alpenvereins sind wegen Hitze und Trockenheit gerade massiv von Wasserknappheit betroffen. Nach Angaben des Verbands sind Waschräume zeitweise gar nicht mehr zugänglich. Um den Küchenbetrieb aufrechtzuerhalten, wird auf einer Hütte bei Berchtesgaden jetzt Trinkwasser per Hubschrauber eingeflogen. Normalerweise werden die Hütten aus Wasservorräten aus der näheren Umgebung versorgt. Bei der Tour de France der Frauen hat sich die deutsche Radsporthoffnung Antonia Niedermayer auf den 4. Platz in der Gesamtwertung verbessert. Die 23-Jährige kommt aus Rosenheim und bei der 5. Etappe ist sie als 6. ins Ziel gefahren. Den Tagessieg hat sich Topfavoritin Timmy Vollering aus den Niederlanden geholt vor der gesamtführenden Marlene Reuser aus der Schweiz.
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0: An diesem ersten und gleichzeitig auch letzten Mittwoch, wo alle Schüler in Deutschland gleichzeitig Ferien haben. Ich bin Kathi Bawiedermann und die Sommerferien habe ich meistens auf dem Bolzplatz verbracht. Verletzungen inklusive. Warum da Frauen tatsächlich anfälliger sind als Männer, das gibt's gleich. Davor erinnert uns Pia Badoubi mit ihrer elfenhaften Stimme an einen Sommer voller Herzschmerz mit Cologne.

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1: Wer einmal am Bolzplatz gehört hat, wie ein Kreuzband reißt, das wirst du nie vergessen. Ich bin damals davor verschont geblieben, aber besonders viele meiner Fußballmädels hat es beim Training oder beim Spiel schon des Öfteren mal erwischt. Und tatsächlich neigen Frauen eher zu Kreuzbandrissen. Aber warum?
2: Frauen sind deutlich häufiger von einem Kreuzbandriss betroffen als Männer. Das Kreuzband, insbesondere das vordere Kreuzband, ist einer der zentralen Pfeiler für die Stabilität des Kniegelenkes und bringt wichtige Aufgaben mit sich, wie Professor Dr. Sebastian Siebenlis, Leitung der Sektion Sportorthopädie am Klinikum Rechts der ISA in München, erläutert.
3: Die Funktion ist klar, also zu verhindern, dass der Unterschenkel nach vorne sich verschiebt. Und als zweite Funktion, dass es das Knie in der Rotation stabil macht. Heißt also, wenn das Kreuzband reißt, dann haben wir zwei Funktionen verloren, nämlich die Stabilität nach vorne und die Rotationsstabilität.
2: Warum kommt es aber bei Frauen häufiger zu einem Kreuzbandriss als bei Männern? Dafür gibt es zahlreiche mögliche Ursachen, wie Dr. Andrea Achtnich, Oberärztin in der Sektion Sportorthopädie am Klinikum Rechts der ISA in München, erläutert.
4: Frauen neigen häufiger zum X-Bein und das aber nicht nur von der Anatomie, sondern auch dynamisch, das heißt im Spielverhalten. Der andere Grund ist, dass der Damen- oder Frauensport nach wie vor noch nicht so professionalisiert ist und dass man einfach nicht so gezielte Präventionsprogramme und Aufbauprogramme durchführt.
2: Präventionsmaßnahmen spielen also eine zentrale Rolle, um einen Kreuzbandriss vorzubeugen. Dazu kommt auch, dass zum Beispiel Fußballerinnen der Bundesliga meist noch einer Arbeit nachgehen oder studieren. Somit kann der gesamte Fokus nicht auf die Rehabilitation oder auf eine noch bessere Prävention gelegt werden.
1: Genügend Pause und Regeneration, das fällt Musikern auch oft schwer. The Gaslight Anthem zum Beispiel hat schon etliche Pausen hinter sich. Und nach einer längeren ist unter anderem dieser Track entstanden, Spiderbite. Und den gibt's jetzt von The Gaslight Anthem hier bei den Youngstars.

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2: Nur weil sich etwas im ersten Moment gut anfühlt, heißt das noch lange nicht, dass es auch auf Dauer das Richtige ist. Genau diesen Gedanken greifen die Rock'n'Roller Coffin, kurz für Children of Finland Fighting in Norway, in ihrem neuen Song Think Bad. Darin geht es darum, wie selbst negative Gedanken Orientierung geben können und warum es manchmal sinnvoll ist, auch die unangenehmen Seiten einer Situation ernst zu nehmen. Bei den Youngstars Think Bad von Coffin.

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1: Gestern war es mal wieder soweit. Die Mülltonne ist endgültig nicht mehr zugegangen und ich musste das tun, wovor ich mich mal wieder bis zum Ende gedrückt habe. Den Müll wegbringen. Ich schäme mich dann auch immer so krass dabei, dass ich das halt immer so rauszögere. Aber ich bin da zum Glück nicht die Einzige.
2: Ich sitze hier in meiner Stube. Der Müll ertürmt sich hoch und weit. Ein Berg, der mir den Blick verwehrt. Der Müll muss raus, doch das Herz schreit, nein, so geht das nicht. Es ist zu kalt, es regnet, seht. Und morgen wird's doch auch noch gehen. Und so bleib ich mit meinem Müll zu Hause. Der nächste Morgen, ich wache auf und denke nach. Wie behalte ich den Müll am besten leer? Ich beschließe, Essen, Trinken gibt's nicht mehr. Denn ohne Müll zu produzieren, geht das schwer. Der Hunger plagt mich durch den Tag, auch wenn ich's ungern zugeben mag. Ich sammle meine letzten Kräfte und tu mich schwer. Das kann doch nicht sein, so geht das nicht mehr. Die Stunde kommt, ich stehe auf, pack den Sack, mach den ersten Lauf. Und plötzlich, oh wie gut es tut, die Last ist fort, mein Herz wird gut. Zur Feier des Tages bestell ich mir Essen und schnell sind vergangene Sorgen vergessen. Genüsslich schlinge ich meine Pizza hinunter, doch plötzlich bin ich gar nicht mehr munter. Der Pizzakarton, ich schmeiße ihn weg und der ganze Müll ist wieder voll, was ein Dreck!
1: Einfach ein ewiger Zyklus. Aber wenn es das nächste Mal soweit ist, dann empfehle ich Come Back Home von Birdsview als Soundtrack zum Müll rausbringen. Der liefert nämlich die nötige Energie und auch das nötige Selbstvertrauen, was man manchmal braucht bei den Nachbarn. Jetzt im besten Rock Nonstop, Come Back Home

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2: Ich bin Yves Simon. Nachdem letzte Nacht eine Drohne mit einer Sprengladung am Flughafen Halle-Leipzig in der Nähe einer ukrainischen Antonov-Maschine entdeckt und entschärft wurde, hat sich vorhin am Abend Bundesinnenminister Dobrindt ein Bild der Lage gemacht.
3: Meine Einschätzung, dass wir es hier mit einem hybriden Anschlagsszenario zu tun haben.
2: Terrorermittler prüfen auch eine politische Motivation. Vorfälle mit Drohnen hat es an Flughäfen ja schon häufiger gegeben, aber noch keinen, bei dem wirklich Sprengstoff mit im Spiel war. Trotz des Niedrigwassers in den Flüssen läuft die Energieversorgung in Deutschland bisher weiter stabil. Laut Wirtschaftsministerium gibt es keine Engpässe bei Öl und Kraftstoffen. Kraftwerke müssen auch nicht heruntergefahren werden. Anders sieht es im Ausland aus, in Ungarn und auch in Rumänien. Da sind Atomkraftwerke gedrosselt worden, in Österreich auch Wasserkraftwerke wegen fehlendem Kühlwasser. Das ist ein Schlag gegen internationale Schleuserkriminalität. In einer gemeinsamen Aktion mehrerer Staatsanwaltschaften und der Bundespolizei sind jetzt 3 hochrangige Schleuser festgenommen worden. Darunter ist ein 26-Jähriger im Raum Saarbrücken und auch 2 weitere Verdächtige in Serbien. Ihnen wird vorgeworfen, hunderte Flüchtlinge, vor allem aus Syrien, über das Mittelmeer nach Lampedusa und auch weiter nach Deutschland geschleust zu haben. Teilweise für bis zu 10.000 Euro pro Person. Die Spritpreise bei uns in Deutschland gehen spürbar nach unten. Laut ADAC haben sich Benzin und Diesel seit Wochenbeginn wieder deutlich verbilligt, ausgelöst durch den stark gesunkenen Ölpreis. Super E10 kostet im Durchschnitt momentan 2,13 Euro je Liter. Der Diesel liegt bei 2,20 Euro im Schnitt. Nach Ansicht des ADAC sind die Preise aber immer noch viel zu hoch. Es gibt weiteres Potenzial für Senkungen, da ist sich der Automobilclub sicher.
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0: Der 5. August scheint ein guter Tag zu sein, um Legenden hervorzubringen. Heute vor 60 Jahren ist das 7. Album von den Beatles und das allererste von Pink Floyd erschienen. Mal sehen, was ich, Kathi Bawiedermann, mal an diesem Tag so leiste. Vielleicht werde ich da noch erfolgreiche Meeresbiologin, denn Clownfische und ihre Art der Fortpflanzung, die lassen einem ehrlich gesagt echt sprachlos zurück. Dazu gleich mehr. Bei den Youngsters gibt es jetzt erstmal The Pineapple Thief, All Because of Me.

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1: Findet Nemo war tatsächlich der erste Film, den ich damals im Kino gesehen habe. Und ich habe mich da schon immer gefragt, was ist denn jetzt eigentlich mit der Mutter von Nemo? Die Meeresbiologie hat da tatsächlich eine Antwort drauf.
2: Clownfische können ihr Geschlecht wechseln. Das hängt damit zusammen, dass bei ihnen die Weibchen die dominanten Fische sind. Sie legen die Eier und verteidigen das Nest gegen Raubtiere. Dabei paaren sie sich ihr Leben lang immer nur mit dem stärksten vorhandenen Männchen. Die männlichen Clownfische befruchten dann die gelegten Eier und kümmern sich um sie. Zu einem Geschlechterwechsel kommt es, sobald ein Weibchen stirbt. Der männliche Partner eignet sich darauf weibliche Verhaltensweisen an, so unter anderem die Verteidigung des Nests. Von da an zieht das zweitgrößte Männchen ins Nest ein und wird zum neuen Partner des Weibchens. ForscherInnen haben festgestellt, dass es bei dem Geschlechterwechsel zuerst zu Veränderungen des Gehirns kommt. Es wird von einem männlichen zu einem weiblichen Gehirn umgebaut. Letzteres ist nämlich deutlich größer als das der männlichen Artgenossen. Außerdem schrumpfen die Hoden der Fische. Die Umwandlung passiert aber natürlich nicht von heute auf morgen. Um das Geschlecht zu wechseln, brauchen die Clownfische eine Zeit von mindestens einem Jahr.
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1: Schlafen im Nightliner, wochenlang unterwegs und die Menschen vermissen, die zu Hause auf einen warten. Das Tourleben besteht eben nicht nur aus Party und Rock'n'Roll, sondern hat auch seine Schattenseiten. Genau davon erzählen die Texaner Dexter and the Moonrocks in ihrer neuen Single If You Could Talk. Die Band zeigt sich dabei von einer ungewohnt emotionalen und ehrlichen Seite. Frontman James Tuff singt über Familie, Sehnsucht und den Spagat zwischen der Leidenschaft für die Musik und eben dem Privatleben, was oft einfach viel zu kurz kommt. Hier kommt If You Could Talk von Dexter and the Moonrocks bei den Youngstars.

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1: Was soll passieren, wenn ein paar Jungs sich über einem Pub einfach einen Proberaum anmieten und da in Zukunft als Band durchstarten wollen? Im Fall von Shame eine ziemlich geile Karriere. Seit über 12 Jahren sind die Jungs mittlerweile unterwegs und rocken die Festivalbühnen von USA bis Deutschland. Einer ihrer ersten Tracks war übrigens Tasteless. Ding ist gleich von mir, Kathi Fabinermann. Schaltet nächsten Mittwoch ab 22 Uhr wieder ein, wenn ihr es jung und laut braucht. Hier geht es weiter mit dem besten Rock Nonstop und das die ganze Nacht. Und bei den Youngstars Shame mit Tasteless.

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2: Ich bin Yves Simon. Bundesinnenminister Dobrindt hat nach dem Drohnenvorfall am Flughafen Halle-Leipzig von einem verhinderten Anschlag gesprochen. Außerdem hat der CSU-Politiker angekündigt, dass sich Deutschland noch stärker gegen solche hybriden Bedrohungen absichern muss. Die Ermittlungen laufen, aber es gibt auch einen Verdacht und den schildert uns Fiona Reinhardt.
3: Also der Botschafter der Ukraine in Deutschland ist überzeugt, dass Russland dahinter steckt. Er wüsste nicht, wer das sonst sein könnte. Die Ermittler von der Generalstaatsanwaltschaft und vom LKA haben sich dazu aber bisher noch nicht geäußert. Die stecken ja auch noch mitten in den Ermittlungen.
2: Also bisher ist nur klar, die Drohne war vergangene Nacht in der Nähe ukrainischer Frachtmaschinen entdeckt worden. Im US-Bundesstaat Michigan hat der linksgerichtete Demokrat Al Syed die Vorwahl gewonnen. Er steht damit bei den Kongresswahlen im November auf dem Stimmzettel. Der 41-Jährige hat sich gegen die moderatere Demokratin Stevens durchgesetzt. Unterstützt wurde er unter anderem von Bernie Sanders. Die Demokraten wollen ihren Senatssitz im Bundesstaat verteidigen. Gewinnt Al Syed, wäre er der erste muslimische Senator in der Geschichte der USA. Bei der Schwimm-Europameisterschaft in Paris hat es wieder einen deutschen Sieg gegeben. Der Wasserspringer Moritz Wesemann ist zum zweiten Mal Europameister geworden. 4 Tage nach seinem Sieg vom 1-Meter-Brett ist der 24-Jährige auch im Finale vom Dreier-Europameister geworden. Das ist ihm auch schon vor 3 Jahren geglückt. Wirbel gerade um das Finale der Fußball-Weltmeisterschaft 2030. Da dementiert die FIFA gerade Berichte, wonach Präsident Gianni Infantino Marokko das Endspiel schon fest zugesagt haben soll. Das Finale könnte demnach im neuen Hassan-Stadion in Casablanca steigen. Entschieden ist aber noch nichts, beteuert die FIFA jetzt. Spanien, Portugal und Marokko richten die WM 2030 ja gemeinsam aus und die ersten Partien, die finden in Südamerika statt.
1: Hier ist

Nickelback sind zurück mit einem lauten Vorboten zum kommenden Album Everything Under the Sun. Die Single Rattle the Cage von Nickelback ist neu auf Rockantenne Bayern.

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1: Im November erwarten uns Pop-Punk-Partys der Extraklasse mit Good Charlotte. 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
2: Ich bin Yves Simon. Mitten in den Ferienmonaten ist am Flughafen Halle-Leipzig ein Anschlag verhindert worden, möglicherweise auch mit Toten oder Verletzten. Zumindest aber mit großen Schäden. Innenminister Dobrindt spricht nach dem Drohnenfund von letzter Nacht von einem hybriden Anschlagsszenario, das aber zum Glück abgewehrt werden konnte.
3: Das heißt, bei professioneller Technik muss man davon ausgehen, dass möglicherweise der und die Täter auch die Abwehrmaßnahmen bereits kennen und darauf aufbauend Technologien verwenden, die durch bestehende Abwehrtechnik nicht identifiziert werden kann.
2: Eine mit Sprengstoff bestückte Drohne war letzte Nacht nahe ukrainischer Frachtmaschinen auf dem Flughafengelände entdeckt worden. In der Ostukraine spitzt sich die Lage weiter zu. Aus Kramatorsk sollen mehr als 500 Kinder und Jugendliche mit ihren Begleitern rausgeholt werden. Der Gouverneur spricht von einer schwierigen, aber notwendigen Entscheidung, weil russische Truppen vorrücken und immer wieder Menschen bei Angriffen sterben oder verletzt werden. Präsident Zelensky hat außerdem nach eigenen Angaben mit NATO-Generalsekretär Rutte über neue Luftabwehrraketen gesprochen, um die Städte besser schützen zu können. Unionsfraktionschef Rei wirbt für das Rentenpaket der schwarz-roten Bundesregierung. Im ersten hat er das Vorhaben eine Jahrhundertreform genannt und er warnt davor, einzelne Bausteine jetzt wieder anzufassen, zum Beispiel die abschlagsfreie Frührente nach 45 Beitragsjahren. Über die Frührente wird heftig gestritten, weil mehrere Ostministerpräsidenten das geplante Aus der Regelung kritisieren. Nächstes Gold für Florian Wellbrock. Der Schwimmer ist bei den Europameisterschaften in Paris auch im Freiwasserschwimmen über 5 Kilometer der schnellste gewesen. Erst am Vortag hatte der 28-Jährige aus Magdeburg über die 10 Kilometer gewonnen.
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1: Klar sind Five Finger Death Punch alles in allem eine streitbare Band, aber bei der Musik der Jungs aus Las Vegas gibt es nichts zu diskutieren, Freunde. Auch auf dem mittlerweile 10. Studioalbum Legacy zeigen uns Sultan Bathory und seine Gang, wo der Hammer im Modern Metal hängt. Fette Riffs, eine noch fettere Produktion und tatsächlich auch ein seit jeher gutes Händchen für Melodien machen auch Legacy zum Pflichtkauf. Five Finger Death Punch wurde geiles Songwriting anscheinend in die Wiege gelegt. Und irgendwie hat man das Gefühl, dass es so ewig weitergehen wird. Wir hätten auf alle Fälle nichts dagegen. Kuriosität am Rande übrigens, das Album wird zunächst nur digital veröffentlicht, um den Fans die neuen Songs rechtzeitig zur Sommertour zugänglich zu machen. Vinyl und CDs gibt's dann erst am 18. September. Legacy von Five Finger Death Punch ist unser Album der Woche auf Rockantenne Bayern. 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

Linkin Park haben den Thron, den sie leer hinterlassen hatten, selbst wieder besetzt. Aber bei der Nachfolge haben Nevertell aus Florida ein Wörtchen mitzureden. Die Single Other Side von Nevertell ist neu. 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
2: Ich bin Yves Simon. Letzte Nacht ist ja am Flughafen Halle-Leipzig eine Drohne mit

0: Sprengstoff abgewehrt und unschädlich gemacht worden. Jetzt ist klar, es hat sich dabei um einen verhinderten Anschlag gehandelt. Das hat Bundesinnenminister Dobrindt am Abend erklärt.
1: Meine Einschätzung, dass wir es hier mit einem hybriden Anschlagsszenario zu tun haben.
0: Hybrid bedeutet, dass es bei dem Anschlag nicht um einen klassischen militärischen Angriff geht, sondern es wird Druck auf einen Konfliktgegner ausgeübt, zum Beispiel durch einen Anschlag oder auch durch Cyberattacken. Der Chef des Münchner IFO-Instituts Clemens Fuest will den ermäßigten Mehrwertsteuersatz von 7% komplett abschaffen. Alle Waren, auch Lebensmittel damit, die sollen einheitlich mit 19% besteuert werden, findet er. Dadurch würden aber auch Brot, Butter und Obst teurer. Im Gegenzug schlägt Fuest jährliche Gutschriften vor. 360 Euro schweben ihm davor, aber nur für Haushalte mit geringem Einkommen. Neue Hoffnung für die blockierte Straße von Hormus. Der Iran und der Oman verhandeln offenbar über eine neue Schifffahrtsroute durch die Meerenge. Und es steht, wie es ausschaut, eine Einigung kurz bevor. Das hat das Regime in Teheran bekannt gegeben. Die geografischen Koordinaten für die Route stehen demnach schon fest. Und jetzt wird gerade noch an einer gemeinsamen Erklärung gewerkelt. Das Ganze aber ohne die USA. Das hat sich der French Open-Sieger völlig anders vorgestellt. Alexander Zverev ist beim Masters 1000-Turnier in Montreal überraschend in der zweiten Runde rausgeflogen. Der Hamburger hat gegen den Niederländer Kriegsbohr in 3 Sätzen verloren. Beim Turnier in Montreal wollte sich Zverev eigentlich für die US Open warm spielen und dann da auch was reißen.
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